Reinhard Fendrich. Und jetzt zu einem Mann, der ja leider nicht mehr lebt, der aber die moderne österreichische Popmusik international so richtig nach vorne gebracht hat. Hansi Hölzel alias Falco. Er hatte sich schon früh vorgenommen, die Nummer 1 zu werden. Und so hat sich Falco auch verkauft. Als Mensch Hansi Hölzel war er eher zurückhaltend und freundlich. Aber als Falco war er so ziemlich das Gegenteil. Ein Mann, der von sich selbst sehr überzeugt war. Und er hat es auch jedem unter die Nase gerieben. Und dann gab es auch noch die Welthits wie Der Kommissar und Amadeus, mit denen er dann auch die US-Charts aufgerollt hat. Aber ja, all das hat Falco nie so ganz verkraftet. Er wollte nur noch Nummer 1-Hits machen, aber man weiß ja, sowas läuft halt nicht. Und als er dann 1998 bei einem Autounfall ums Leben kam, da haben viele gesagt, Falco ist auch an seinen eigenen Ansprüchen gescheitert. Und so hat man dann auch in seine letzte Single sehr viel reininterpretiert. Da hieß es, muss ich denn sterben, um zu leben? So war Falco. Und hier ist Out of the Dark.

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Falco. Er lebt leider nicht mehr und auch der nächste österreichische Musiker, der ist leider vor 6 Jahren an einem Herzinfarkt gestorben. Sein Name Kurt Hauenstein. Kurt kam aus Wien, ist dann Anfang der 70er Jahre nach Frankfurt gegangen. Da hat er zum Beispiel unter anderem für Frank Farian den Bass gespielt bei dieser Single Rocky. Und so kam Kurt Hauenstein dann in die Produzentenszene. Und mit 2 Musikern aus seiner Heimat Österreich hat er dann das Projekt Supermax gegründet. Das war ja musikalisch so eine Mischung aus Disco und Funkmusik. Und damit hatte er seinen größten Erfolg 1978 mit dem Stück Love Machine. 30 Wochen in den deutschen Charts. Und auch in Amerika hat man in den Discos auf dieses Stück getanzt. Disco made in Österreich. Hier ist die Band Supermax. Und die Love Machine, mehr Hits aus Österreich, gibt's gleich.

Achtung, Autofahrer, es gibt einen Falschfahrer auf der A64 Luxemburg-Trier. Kommt Ihnen zwischen Trier und Anschluss B52 Trier ein Falschfahrer entgegen. Fahren Sie in beiden Richtungen besonders vorsichtig. Fahren Sie rechts, überholen Sie nicht. Wir sagen, wenn es wieder geht, Falschfahrer auf der A64 Luxemburg-Trier zwischen Trier und Anschluss B52 Trier.

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1: Es ist 3.33 Uhr. Wir wiederholen nochmal den Falschfahrer auf der A64 Luxemburg-Trier. Falschfahrer zwischen Trier und Anschluss B52 Trier. Dann die A3 Oberhausen Richtung Arnheim. Die ist zwischen Wesel und Hammenkeln wegen einer Fliegerbombe voraussichtlich bis Freitagabend gesperrt. Da gibt's eine Umleitung. Und die A40 ist in Richtung Bochum zwischen Essen-Holsterhausen und Essen-Zentrum wegen Wartungsarbeiten im Ruhr-Schnellwegtunnel noch bis um 5 gesperrt. Wir wünschen gute Fahrt.
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1: Mit Musik von Show Wadi Wadi und jetzt Nicole. Jeder Zaun, jede Mauer. Und dann geht's auch gleich wieder nach Österreich.
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Vorsicht, Autofahrer, auf der A45 Gießen Richtung Hagen in Höhe Wetzlar Kreuz, da liegen Gegenstände. Und Vorsicht, A2 Magdeburg Richtung Braunschweig in Höhe Helmstedt Zentrum, ein defekter LKW. Und noch was, Vorsicht auf der A38 Halle Richtung Göttingen zwischen Bleicherode und Breitenworbis, ein totes Tier. So, das ist erledigt. Und jetzt gehen wir wieder musikalisch in unser Nachbarland nach Österreich. 1975, da haben hier drei Freunde eine Band gegründet. Vorbilder waren Gruppen wie Crosby, Stills und Nash. Und meist haben sie auf akustischen Instrumenten gespielt. Dazu konnten alle drei sehr gut singen. Und so wurden sie bekannt. Die Herren Steinbecker, T. Michel und Schiffkowitz. Und die Anfangsbuchstaben, die wurden dann auch zum Bandnamen, nämlich STS. Natürlich kennt jeder den Hit Fürstenfeld, aber STS hat noch mehr Erfolge. Und bis 2012 standen sie auch noch gemeinsam auf der Bühne. Alle drei mochten natürlich die Musik der Beatles. Und so haben sie dann 1979 den Hit der Beatles Here Comes the Sun in ihre Sprache übersetzt. So klingt es bei STS aus der Steiermark. Da kommt die Sonne.

Da kommt die Sonne und STS. Dass Musiker aus Österreich auch sehr gut mit dem Thema Disco umgehen können, das haben wir ja vorhin bei, ja, auch Falco und auch klar bei Supermax schon gehört. Zugegeben, viele Hits entstanden dann in deutschen Studios. Das war auch bei Gertrude Wirschinger so aus Klagenfurt. Gertrude ging schon früh nach München, hat da erstmal als Schlagersängerin gearbeitet und als man dann 1975 drei Sängerinnen für ein Disco-Projekt gesucht hat, da wurde sie unter ihrem Künstlernamen Penny McLean Mitglied bei der Silver Convention. Die hatten ja nun diesen Riesenhit Fly Robin Fly. Aber Penny McLean hatte auch solo dann Erfolge mit Lady Bump. Da hat sie sogar die Vorlage für einen ganz neuen Modetanz geliefert. Und im gleichen Jahr, da war auf ihrem Album noch ein Hit. Auch der hat es bei uns in Deutschland bis auf Platz 3 der Charts geschafft. Das war der hier. Vielleicht erinnert sich noch jemand dran. Penny McLean aus Österreich mit 1, 2, 3, Fire.

Ja, da haben damals auch die Disco-Tanzböden ganz schön gedampft bei Penny McLean und 1, 2, 3, 4, Fire. Jetzt eine Entwarnung für die A64. Es gibt keinen Falschfahrer mehr. Zwischen Trier und Anschluss B52 Trier haben Sie wieder freie Fahrt. Dafür ein neuer Hinweis für die Autofahrer auf der A2 Hannover Richtung Dortmund zwischen Lauenau und Rehren. Ein defekter LKW. So, und jetzt noch eine Zugabe aus Österreich. Und diese Frau, die steht wirklich für den angesagten Pop-Rock aus Österreich. 2003 war sie bei einer Castingshow. Anschließend stand ihr erster Hit 9 Wochen auf Platz 1 der österreichischen Charts. Ihr Name? Christina Stürmer. Und 2 Jahre später, da hatte sie dann auch bei uns in Deutschland den Durchbruch. Sie wurde mit ihrer Band wirklich zum Stammgast in den deutschen Radiosendern. Und mittlerweile hat Christina schon 7 Alben veröffentlicht und damit auch fast 1,5 Millionen Platten verkauft. Für diese Single hier gab es zum Beispiel im Jahr 2013 Gold in Deutschland. Christina Stürmer und Millionen Lichter. Und das war meine Musikstunde zum Thema Musik made in Österreich.

0: Everly Brothers und Bird Dog. Nochmal kurz zum Thema Österreich. Natürlich weiß ich, dass es da noch hunderte andere gute österreichische Musiker gibt. Aber ich habe halt mal so einen kleinen Schwerpunkt auf diese Interpreten gelegt in dieser Stunde. Vielleicht werden wir das irgendwann nochmal wiederholen. Aber ich sag mal Dankeschön an viele Anregungen, die gekommen sind. Und auch Dankeschön für das Lob, was so zwischendurch reinkommt für unsere Musikstunde. In der nächsten Stunde können Sie sich wieder bewerben für unser Wunschduell. Ein Amerikaner wird heute 65, da werden wir gratulieren. Schnuppe und Hase sind auch wieder dabei. Mehr nach den Nachrichten. Und bis dahin noch Grover Washington Jr. Just the Two of Us.
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1: 4 Uhr, Miami. Die Karibik muss sich erneut auf einen extrem gefährlichen Hurrikan vorbereiten. Der Wirbelsturm Maria in der Nähe der Insel Dominica wurde auf die höchste Stufe 5 heraufgesetzt. Nach Angaben des Nationalen Hurrikanzentrums der USA hat er Windgeschwindigkeiten von mehr als 250 Kilometer pro Stunde. Auf Dominica hat Maria bereits für Überflutungen gesorgt. Über Schäden gibt es noch keine Angaben. Unter anderem auf Martinique, Guadeloupe und Puerto Rico wurden Bewohner aufgefordert, sich in Sicherheit zu bringen. Dort sind viele Zerstörungen des letzten Hurrikans Irma noch nicht beseitigt. Zehntausende haben nach wie vor keinen Strom. Erst vor 2 Wochen war Irma über die Karibik und den US-Bundesstaat Florida gezogen. Mehr als 90 Menschen kamen ums Leben. Lübeck. Wenige Tage vor der Bundestagswahl hat SPD-Kanzlerkandidat Schulz der Union schwere Versäumnisse in der Renten-, Pflege- und Mietpolitik vorgeworfen. In der ARD-Sendung Wahlarena, die aus Lübeck ausgestrahlt wurde, warf er Kanzlerin Merkel vor, einen falschen Kurs eingeschlagen zu haben. Die SPD habe die Mietpreisbremse zuletzt verschärfen wollen, sei aber am Widerstand Merkels gescheitert. Auch bei der Rente sehe die Regierungschefin keinen Handlungsbedarf, sagte Schulz. Seine Partei wolle stattdessen eine Solidarrente, die mindestens 10% oberhalb der Grundsicherung liege. In der Pflegepolitik kündigte der SPD-Kanzlerkandidat einen Kurswechsel an. Er wolle mehr Personal in diesem Bereich und mindestens 30% mehr Gehalt für Pflegemitarbeiter durchsetzen, so Schulz. Merkel hatte sich vor einer Woche der ARD-Wahlarena gestellt. New York. Bei den Vereinten Nationen beginnt heute die Generaldebatte der UN-Vollversammlung. Zahlreiche Staats- und Regierungschefs werden Reden halten, darunter zum Auftakt US-Präsident Trump. Er hatte der UNO bereits gestern zu viel Bürokratie und Ineffizienz vorgeworfen. Er warb für einen von den USA angestoßenen 10-Punkte-Plan, mit dem Kosten eingespart werden sollen. Bei der Generaldebatte in der UN-Vollversammlung dürfte es heute auch um die Krisen auf der Welt gehen, darunter die Massenflucht der muslimischen Minderheit der Rohingya aus Myanmar. Bereits heute früh äußert sich de facto Regierungschefin Aung San Suu Kyi erstmals ausführlich zu dem Konflikt. Die Friedensnobelpreisträgerin wird sich in einer Fernsehansprache an die Menschen in Myanmar wenden. Madrid. Im Atomkonflikt mit Nordkorea weist Spanien den Botschafter des Landes aus. Nach Angaben des Außenministeriums in Madrid muss der Diplomat Spanien bis Ende September verlassen. Hintergrund sei die Weigerung Nordkoreas, das Atomwaffenprogramm aufzugeben. Der Konflikt mit dem Regime von Machthaber Kim Jong-un hatte sich zuletzt noch einmal verschärft. Nordkorea hatte unter anderem eine Atombombe getestet und Mittelstreckenraketen abgefeuert, die über Japan hinwegflogen. Der UN-Sicherheitsrat hatte daher vor einer Woche ein neues Sanktionspaket gegen Nordkorea beschlossen. Hannover. Die Fluggesellschaft TUI Fly hat wegen der Insolvenz von Air Berlin offenbar einen Sparkurs eingeschlagen. Nach einem Bericht der Hannoverschen Allgemeinen sind Einsparungen von mindestens 30 Millionen Euro vorgesehen, größtenteils beim Personal. So seien bereits Gespräche mit der Pilotengewerkschaft Cockpit geplant. Hintergrund ist die ungewisse Zukunft der Zusammenarbeit. In der Vergangenheit waren bei Air Berlin auf einigen Routen TUI Fly Maschinen und Besatzungen angemietet worden. Air Berlin hatte Mitte August Insolvenz angemeldet. Mehrere Konkurrenten haben Interesse an Teilen der Fluggesellschaft angemeldet, darunter Lufthansa und EasyJet. In einer Woche soll bekannt gegeben werden, wer in dem Rennen einen Zuschlag erhält. Paris. Ein britischer Extremsportler hat mit einer Fahrrad-Erdumrundung einen neuen Weltrekord aufgestellt. Der 34-Jährige erreichte sein Ziel Paris nach 78 Tagen. Er war rund 16 Stunden am Tag gefahren und hatte so auf seinem Rad fast 30.000 Kilometer um die Erde zurückgelegt. Gestartet war der Brite Anfang Juli in Paris. Er durchquerte Europa, Russland, die Mongolei, Australien, Alaska und Kanada. Nur den Atlantik und den Pazifik überflog er.
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2: Heute Nacht ist es im Westen Deutschlands bewölkt, immer wieder Schauer. In Südbayern gibt es dichte Wolken und Regen. Im übrigen Land ist es trocken und im Osten klart es auch auf. Die tiefsten Werte 13 bis 3 Grad. Am Tag dann im Südosten Regen, im Nordwesten noch vereinzelte Schauer und viele Wolken. Nur im Osten wird es nach dem Frühnebel freundlich und meist trocken. Die Temperaturen 8 bis 19 Grad und die Aussichten für den Mittwoch. Es bleibt wechselhaft. Im Südosten auch noch Regen, ansonsten wird es von Westen her aber langsam trockener. Die Werte 9 bis 19 Grad.
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2: Es ist 4:05. Vorsicht, Autofahrer auf der A44 Dortmund Richtung Kassel. Zwischen Bräuna und Zierenberg ein totes Tier. Die A3 Oberhausen Richtung Arnheim ist zwischen Wesel und Hamminkeln wegen einer Fliegerbombe voraussichtlich bis Freitagabend gesperrt. Da gibt es eine Umleitung. Und die A40 ist in Richtung Bochum zwischen Essen-Holsterhausen und Essen-Zentrum wegen Wartungsarbeiten im Ruhr-Schnellwegtunnel noch bis 5 gesperrt. Allen unterwegs, gute Fahrt und kommen Sie gut an.
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2: Heute mit Dieter Exter und mit einem Wunschduell, in dem sich zwei Kandidaten um einen Platz in der Sendung streiten werden. Die Hörer entscheiden nämlich, wer ins Radio kommt. Und vorher kommt ins Radio Musik von ABBA, The Name of the Game. Und das hier sind Schwesterherz mit Papa wollte Jungs. Moin Moin zusammen.
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Aber The Name of the Game, übrigens haben die Mitglieder später mal erzählt, dass sie sich inspiriert haben bei der Musik von Stevie Wonder. Denn den mochten sie alle und als sie seine Platten gehört haben, da haben sie dann diesen Titel entwickelt, The Name of the Game und ABBA. 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Wir haben noch was Neues für die Autofahrer. Vorsicht, A8 München Richtung Stuttgart, zwischen Oberelchingen und Ulm-Ost, ein totes Wildschwein. Und ab jetzt können Sie sich wieder für unser Wunsch-Hit-Duell bewerben. Die meisten wissen ja, wie es läuft. Also wir sammeln ab jetzt 15 Minuten lang Ihre Vorschläge. Alles landet in einem Lostopf und aus dem ziehen wir um 16:30 zwei Finalisten. Und deren Hits stelle ich kurz vor. Dann gibt's die Telefonabstimmung, in der die Hörer sich dann für ihren Favoriten entscheiden. Und dann, ja, liefern sie uns jetzt mal einen Vorschlag, für den sie möglichst viele Stimmen sammeln können. Telefon 0681 64 064. Unter der Nummer geht auch eine WhatsApp ins Studio. Oder gehen Sie ins Netz. Gehen Sie auf unsere Seite ard.de/hitnacht. Auch da können Sie sich einen Musikwunsch bestellen. Ich drücke Ihnen die Daumen, dass Sie heute vielleicht wenigstens schon mal ins Finale kommen. Alles Weitere liegt wie immer bei den Hörern. 0681 64 064 oder ard.de/hitnacht. Wir suchen Vorschläge fürs Wunsch-Hit-Duell. 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

Herbert in der ARD Hitnacht von SR3 Saarlandwelle. Vorsicht, Autofahrer auf der A7 Würzburg Richtung Ulm, zwischen Markt Breit und Gollhofen, Gegenstände. Und jetzt gibt's wie immer an der Stelle einen kleinen Geburtstagssong und den hat Nile Rodgers geschrieben und gespielt. Nile Rodgers kommt aus Amerika, er ist Gitarrist und zusammen mit seinem leider schon verstorbenen Freund, dem Bassisten Bernard Edwards, hatte er sich vorgenommen, den Disco-Sound Mitte der 70er Jahre mal zu revolutionieren. Und die beiden, die haben wirklich einen Rhythmus entwickelt, der war unglaublich tanzbar. Und für die Live-Auftritte haben sie dann extra eine Band zusammengestellt, bei der sie dann auch selber mitgespielt haben. Diese Band nannten sie Chic. Und damit hatte Nile Rodgers den Durchbruch geschafft. Er steht aber zum Beispiel auch als Produzent für Sister Sledge. Er hat das erfolgreichste Album von Diana Ross produziert und bis heute mit vielen jungen Interpreten gearbeitet. Heute wird Nile Rodgers 65 Jahre alt und naja klar, wir spielen einen seiner großen Erfolge. Hier ist die Gruppe Chic mit Good Times und mit Nile Rodgers an der Gitarre.

0: Tina Charles, I love to love. Vorsicht, Autofahrer, auf der A59 Bonn Richtung Köln in Höhe Troisdorf ein defektes Fahrzeug. Ja, manchmal gibt's Leute, die beschweren sich bei unserem Mundschädel-Duell. Die sagen, hey, ihr stellt da nur englische Titel vor oder ihr stellt nur deutsche Titel vor. Oder es haben sich auch schon Leute beschwert, die haben gesagt, bei euch kommen nur Frauen dran. Oder bei euch sind immer nur die Männer im Radio bei dem Wunschduell. Bitteschön, also heute Morgen kann sich keiner beschweren. Erstmal ist es eine Mischung aus Deutsch und Englisch. Und es ist auch eine Mischung der Geschlechter. Also ein Herr ist dabei und eine Dame. Ausgewogener geht's ja wohl nicht heute Morgen. Ja, und die Titel, das wird auch wieder schwer. Versuchen Sie bitte jetzt, einen Favoriten zu finden, für den Sie dann bitte gleich bei uns anrufen oder per WhatsApp mitmachen. Wir machen eine Strichliste und den Gewinner, den bringen wir ins Radio. Entweder der Gewinner heißt heute Morgen Dieter Krug aus Isselhorst. Und wenn Dieter von Ihnen die meisten Stimmen kriegt, jetzt, dann gibt's das hier. Ja, wir lesen Ihnen ein bisschen das Horoskop vor mit Harpo. Das ist Vorschlag Nummer 1 fürs Wunschduell. Den könnten Sie hören. Sie können sich aber auch für den Vorschlag von Birgit entscheiden. Die hat uns gerade von der A3 angerufen. Und Birgit, ja klar, das hier, das kennt ja wohl jeder. Und vor allen Dingen gucken Sie mal auf die Uhr, wie der Titel jetzt passt.
1: Guten Morgen, liebe Sorgen, seid ihr auch schon alle da? Habt ihr auch so gut geschlafen? Na, dann ist ja alles klar.
0: Jürgen von der Lippe und guten Morgen, liebe Sorgen. So, was sollen wir spielen heute Morgen? Entweder Dieter Krug aus Isselhorst gewinnt mit Harpo und Horoscope oder Birgit gewinnt mit Jürgen von der Lippe und guten Morgen, liebe Sorgen. Sie entscheiden es jetzt. Und wir bitten darum, vor allen Dingen die beiden Kandidaten würden sich jetzt um jede Stimme freuen. 0681 64 064 oder einfach mitmachen per WhatsApp.
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0: Es ist 4 Uhr und gleich 32. Die A3 Oberhausen Richtung Arnheim ist zwischen Wesel und Hamminkeln wegen einer Fliegerbombe voraussichtlich noch bis Freitagabend gesperrt. Da gibt es eine Umleitung. Und die A8 München Richtung Stuttgart ist zwischen Oberelchingen und Ulm-Ost nach einem Unfall gesperrt.
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0: Ja, ich kann auch nichts dafür, dass es Wunschduell immer so Probleme macht, weil man sich nicht für einen der beiden richtig starken Titel entscheiden kann. Tun Sie es trotzdem. Entweder für Harpo und Horoscope oder für Jürgen von der Lippe. Guten Morgen, liebe Sorgen. 0681 64 064, jetzt.
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Die ARD Hitnacht von SR3 Saarlandwelle, es wird kräftig abgestimmt, wie jeden Morgen um diese Zeit. Ich gucke gerade mal in meine WhatsApp-Maschine, da steht zum Beispiel, meine Stimme geht an Harpo, dann Wolfgang Böß aus Dillingen, Jürgen von der Lippe bitte, den Titel habe ich schon gefühlte 100 Jahre nicht mehr gehört. Jürgen von der Lippe bitte, das ist ein Lieblingslied von meinem Schatz Olaf, hat Karin aus Eichwald geschrieben. Bitte gute Launemusik mit Harpo, schöne Nacht noch, eure Iris. Und hallo, moin, bitte Jürgen von der Lippe, das macht Spaß in der Nacht, schreibt Stefan Batt aus Bad Essen bei Osnabrück. Und zwei Stück noch. Guten Morgen, bitte Jürgen von der Lippe spielen. Man braucht so ein humoriges Lied, um in den Tag zu starten. Und Nathalie hat noch geschrieben, guten Morgen, ich würde gerne Harpo mit Horoscope hören. Ja, Sie haben es gemerkt, für jeden was dabei. Also es ist noch nicht ganz entschieden. Vielleicht entscheidet jetzt Ihre Stimme. Also nochmal ganz schnell, wir geben Ihnen noch 3 Minuten, dann werden wir langsam das Ergebnis auswerten. Also nochmal 0681 64 064 für Harpo mit Horoscope oder für Jürgen von der Lippe. Guten Morgen, liebe Sorgen.

Die Beach Boys in der ARD Hitnacht. Musik zum Wachwerden und Barbara Brand. Vorsicht, Autofahrer auf der A67 Darmstadt Richtung Mönchhof-Dreieck zwischen Rüsselsheim-Ost und Mönchhof-Dreieck ein defektes Fahrzeug. Und Vorsicht A9 Nürnberg Richtung Halle-Leipzig in Höhe Bad Kloster-Lausnitz ein defektes Fahrzeug. Und A5 Basel Richtung Karlsruhe zwischen Rastatt-Süd und Rastatt-Nord eine ungesicherte Unfallstelle. Im Namen der beiden Kandidaten, die wir heute Morgen ausgelost haben für unser Wunschduell, sage ich schönen Dank an alle. Und gerade nach dem letzten Aufruf, da kam nochmal ein Riesenschwung an Meldungen rein. Und die haben dann letztendlich auch entschieden, wer unser Wunschduell heute Morgen gepackt hat. Ins Radio kommt leider nicht der Vorschlag von Dieter Krug aus Isselhorst. Lieber Dieter, schönen Dank trotzdem für den Vorschlag von Harpo. Wir können leider heute Morgen kein Horoskop erstellen, aber wir können ja mal locker in den Tag starten. Und das haben wir heute Morgen Birgit zu verdanken. Die hat sich Jürgen von der Lippe bestellt mit Guten Morgen, liebe Sorgen. Und wenn Sie jetzt ein bisschen mitsingen wollen oder so, dann einfach Radio ein bisschen lauter machen. Die Nachbarn wird's freuen, die vielleicht noch ein bisschen länger schlafen wollen. Hier ist Jürgen von der Lippe. Guten Morgen, liebe Sorgen. Unser Wunschduell-Gewinner. Dankeschön.

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Irgendwie habe ich das Gefühl, ich hätte erst 10 Minuten gesendet, aber okay, es sind schon wieder 5 Stunden rum. Es ist 4:53 Uhr morgen in meiner neuen ARD-Hitnacht. Da gibt es zum Beispiel

0: Ein Kettenspiel in der Mitmachaktion. Ich werde mal einige Country-Musiker Songs singen lassen, die ursprünglich gar nicht aus der Country-Szene kommen. Wir werden natürlich wieder ein Wunsch-Hit-Duell veranstalten und die beiden hier, klar, die sind morgen auch wieder dabei.
1: Hallo.
2: Selber hallo.
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3: Du, Schnubber, wie wär's denn heute Abend mal mit ein paar frischen Pilzen zum Essen?
2: Ja, Hase, dann muss ich aber schnell noch ein paar besorgen.
3: Im Wald oder vom Markt?
2: Nee, da weiß ich was Besseres.
3: So? Was denn, Schnubbe?
2: Hab ich gestern in der Zeitung gelesen. Die frischesten Pilze gibt's nämlich im Freibad.
0: Ja, das stimmt, da hat sie recht. So, das war's für mich. Wir hören uns morgen wieder. Kommen Sie gut durch den Dienstag. Mein Name ist Dieter Exter und ciao.

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0: Hallo, mein Name ist Manfred Sechsauer. Ich möchte gerne mit Ihnen einen Streifzug durch die faszinierende Welt der Rock- und Popmusik der 60er Jahre unternehmen.
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0: In Deutschland tauchte 1966 das dritte Fernsehprogramm des Hessischen Rundfunks mit der Sendung Beat, Beat, Beat in die Beatwelle ein, die Anfang der 60er Jahre zuerst Europa erfasste und dann über den großen Teich nach Amerika schwappte. Beat, Beat, Beat war die hessische Antwort auf die legendäre Beat-Club-Sendung von Radio Bremen. 1966 waren nun fast alle Künstler der internationalen Rock- und Pop-Szene auch bei uns in den Charts vertreten. An erster Stelle der Hitparade 66 stand Frank Sinatra mit dem Welthit Strangers in the Night, geschrieben von dem deutschen Erfolgskomponisten Bert Kempfert. Danach kamen The Mamas and the Papas mit Monday Monday, Chris Andrews mit Yesterday Man, die Beach Boys mit Barbara Ann, die Trucks mit White Thing und With a Girl Like You und Dave D. Dozy, Bicky McIntitch mit Hold Tight und Hideaway. Der Spencer Davis Group dabei mit Keep On Running, die Beatles mit Michelle und Paperback Writer und nicht zu vergessen Yellow Submarine. John Lennon und Paul McCartney haben diesen Song wie fast alle Songs der Beatles geschrieben. In den Londoner Abbey Road Studios wurde er am 26. Mai und am 1. Juni 66 aufgenommen und von George Martin als Single veröffentlicht. Der Sänger? Schlagzeuger Ringo Starr. 1968 folgte ein gleichnamiges Soundtrack-Album und ein berühmter Zeichentrickfilm. In

In den 60er Jahren war es gang und gäbe, dass auch Künstler, die nicht unbedingt etwas mit Musik zu tun hatten, sich mit Musikern zusammen präsentierten. Die schicke Aura des Andy Warhol. So lautet der Titel einer Veranstaltung, die am 13. Januar 1966 in New York als Gala-Dinner der New Yorker Gesellschaft für klinische Psychiatrie stattfindet. Andy Warhol lässt eine Band auftreten, die er in seine avantgardistischen Multimedia-Shows integriert und sozusagen zur Hausband seines Factory-Künstlerkollektivs gemacht hat. Diese experimentelle Rockgruppe nennt sich The Velvet Underground. Bereits 1964 wurde sie von dem Sänger Lou Reed und dem walisischen Multi-Instrumentalisten John Cale gegründet. Sterling Morrison gehörte zur Besetzung, Maureen Tucker als Schlagzeugerin und die deutsche Sängerin Nico. Der Auftritt der Gruppe bei Andy Warhols Happening wird am Folgetag von der New York Tribune bissig gewürdigt. In dem Blatt steht zu lesen, die Altfreudianer hätten die Flucht ergriffen und die Jungfreudianer sowie die gewöhnlichen Nervenärzte und Existenzialisten hätten eine Schocktherapie erlebt. Muss ein eindrucksvolles Konzert gewesen sein. Kurze Zeit danach nimmt die Gruppe, teils in New York, teils in Los Angeles, ihr Debütalbum auf. The Velvet Underground and Nico, teilweise von Warhol finanziert. Die Songs Heroin und Venus in Farce werden von Musikkritikern zukunftsweisende Rockklassiker genannt. Berühmt geworden ist das von Andy Warhol gestaltete Cover, das als Abziehbild eine gelbe Banane zeigt, die man schälen kann und die dann ein rosa-fruchtiges Inneres zeigt.

Viel Kurioses gab es auch 1966. Das zeigt eine Geschichte, die Le Perrin erlebt, der Pressesprecher der Rolling Stones. Am 19. Dezember dieses Jahres ist er ganz schön aufgeregt, denn eine Radiostation in Los Angeles hat eine Meldung gebracht, die ganz Amerika überrollt und sogar auf dem Titel der Zeitung Melody Maker steht. Mick Jagger ist gestorben. Der Presse gegenüber erklärt Le Perrin, Mr. Jagger möchte dementieren, dass er tot ist und betonen, dass die Gerüchte stark übertrieben wurden. Einer der populärsten Bootlegs aller Zeiten ist der illegale Mitschnitt eines Konzertes von Bob Dylan am 17. Mai 66 in der Manchester Free Trade Hall in England. Im ersten Teil des Konzertes bringt er Folksongs zur akustischen Gitarre, im zweiten Teil jedoch Titel mit rein elektrisch verstärkten Instrumenten. Seine Fans meinen, er betreibe Ausverkauf der Folkmusik. Als Bob Dylan dann zu dem Song Like a Rolling Stone ansetzt, schreit plötzlich ein Zuschauer, und das ist auf dem Mitschnitt zu hören, ganz laut Judas! Bob Dylan fordert daraufhin die Band auf, wörtlich scheiß laut zu spielen. Und so geschieht das dann auch.

1966 findet eine ausgesprochen peinliche Grammy-Verleihung statt. Die Beach Boys, die Rolling Stones und Bob Dylan werden nicht einmal nominiert. Auch die Beatles, in 9 Kategorien nominiert, gehen mit Yesterday und Help leer aus. Als bester Sänger wird Roger Miller mit King of the Road ausgezeichnet, nicht Paul McCartney für Yesterday. Einen spannenden Auftritt gab es 1966 bei einem Konzert von The Who, die zumindest zu Beginn ihrer Karriere das Image einer Radauband hatten. Als die Bandmitglieder Keith Moon und John Entwistle nicht erschienen, traten Pete Townshend und Roger Daltrey zusammen mit der Vorgruppe auf, um das ungeduldige Publikum etwas zu beruhigen. Als Moon und Entwistle dann doch bei My Generation auftauchten, kam es zum Streit auf offener Bühne. Und Pete Townshend verprügelte Keith Moon und der trug ein blaues Auge davon und musste am Bein mit 3 Stichen genäht werden. Aber nach einem Aufenthalt in einer Privatklinik kehrte er wieder zur Band zurück. Dass Bühnenauftritte nicht unbedingt ungefährlich sein müssen, zeigt folgende Begebenheit. Keith Moon montierte einmal an seinem Schlagzeug eine Leuchtpulverrakete, ohne zu erkennen, dass sein Techniker auch schon eine installiert hatte. Nach der Explosion hat Pete Townshend angesenkte Haare und einen Hörschaden und Keith Moon durch das zertrümmerte Schlagzeug wieder mal eine Beinverletzung.

Was geschah 1967 in Politik, Kultur und Gesellschaft? Am 1. Mai heiratet Elvis Presley in Las Vegas seine langjährige Freundin Priscilla Beaulieu. Am 2. Juni kommt es in Deutschland während eines Staatsbesuchs des Schahs von Persien zu Demonstrationen. Der Student Benno Ohnesorg wird von einem Polizisten erschossen. Der regierende Bürgermeister von Berlin, Heinrich Alberts, tritt am 26. September mit dem gesamten Senat zurück. Vom 5. bis zum 10. Juni kommt es zum Sechstagekrieg zwischen Israel und seinen Nachbarn. In Newark bei New York beginnen am 2. Juni die bis dahin schwersten Rassenunruhen der USA. Sie breiten sich in der Folge über den ganzen Süden aus. Im selben Jahr hält Martin Luther King seine erste öffentliche Rede. Diese wendet sich gegen den Vietnamkrieg. Der Boxer Muhammad Ali verweigert den Kriegsdienst in Vietnam. Die erste Herztransplantation der Geschichte wird mit Erfolg durchgeführt. Der Kardiochirurg Christian Barnard aus Kapstadt verlängert durch diese Transplantation das Leben eines Patienten um 1,5 Jahre. Mit Oswald Kollers Das Wunder der Liebe entdecken die Deutschen die lustvollere Lebensgestaltung und die vermeintliche sexuelle Befreiung. Es entstehen neue Lebensformen wie Wohngemeinschaften oder Kommunen. Die Privatheit wird mehr und mehr öffentlich gemacht. Die Hippie-Bewegung erreicht 1967 mit dem Summer of Love einen Höhepunkt. Nach einem dreitägigen Festival of the Flower Children, wo auch die Bee Gees, Marmalade und The Ellen Price Set auftraten, erschien im Magazin People ein Bericht. Darin wurde die Herzogin von Bedford zitiert. »Ich dachte«, sagte sie, »es handelt sich um eine Blumenschau mit Wettbewerben, Preisen und vielen, vielen Blumen.«

Am 16. Juni 1967 beginnt in Kalifornien eines der wichtigsten Konzerte der Musikgeschichte der damaligen Zeit, das Monterey Pop Festival. Viele der bedeutendsten Interpreten und Gruppen nehmen daran teil. Das Festival wird von John Phillips von The Mamas and the Papas und dem Produzenten Lou Adler auf dem Monterey County Fairground in Kalifornien veranstaltet. Es gilt als musikalischer Höhepunkt der Hippie-Kultur, der Flower-Power-Bewegung und der Love-and-Peace-Generation. Bei den Gruppen sind The Who, The Birds und Eric Burdon and the New Animals vertreten. Auch Blood, Sweat and Tears, Jefferson Airplane, Big Brother and the Holding Company und die Steve Miller Band treten auf. Jimi Hendrix ist dabei, Otis Redding und Janis Joplin und auch Simon and Garfunkel. Am dritten Festivaltag spielt Ravi Shankar klassische indische Raga-Musik auf der Sitar. Ein für ein Popfestival ungewöhnliches Ereignis. Beim Monterey Pop Festival dabei war auch die 1965 in San Francisco gegründete Band Jefferson Airplane. Sie gilt als eine der wichtigen Vertreterinnen des psychedelischen Rock. Ihr zweites Album Surrealistic Pillow von 67 enthielt den Titel White Rabbit, eine psychedelische Interpretation der Alice aus Alice im Wunderland. Dieser Song und Somebody to Love sind die bekanntesten Titel der Band in der Zeit 66-67. Big Brother and the Holding Company, diese Formation, wurde mit dem Auftritt beim Monterey Festival weltberühmt. Die amerikanische Band wurde 1965 innerhalb der Musikszene von San Francisco gegründet und erlebte in den Jahren danach wechselnde Besetzungen. Ihr bekanntestes Mitglied war die unvergessene Sängerin Janis Joplin. Sie gilt als die Rocksängerin überhaupt, als eine Interpretin mit unglaublicher Explosivität.

Janis Joplin kam am 19. Januar 1943 in Texas zur Welt. Sie interessierte sich für Blues und Folkmusik und schon als Kind wollte sie unbedingt Sängerin werden. 1960 zog sie nach dem Highschool-Abschluss von zu Hause weg und versuchte sich an verschiedenen Colleges. Aber sie brach die Schule immer wieder ab. Singen wollte sie. Singen sonst gar nichts. 1962 arbeitete sie als Kellnerin in Louisiana, kehrte jedoch nach Texas zurück. Und dort fand sie einen Partner für ihre Auftritte und verdiente so als Sängerin ihr erstes Geld. Bald wurde sie durch ihren bis dahin für eine weiße Sängerin einzigartigen Gesangsstil Queen des Bluesrock genannt. Mit heiserer, ausdrucksstarker Stimme interpretierte sie kraftvoll und eindringlich ihre Songs. Im Jahr 1966, der Zeit des Beginns ihrer Karriere, meldete sich Chet Helms bei ihr. Er verpflichtete sie als Sängerin der Band Big Brother and the Holding Company. Janis Joplin zog nach San Francisco und trat mit der Band im Juni 67 bei besagtem Monterey Pop Festival auf. Das brachte ihr endgültig den künstlerischen Durchbruch. Sie erhielt einen Plattenvertrag bei Mainstream. Ein weiterer Auftritt beim legendären Woodstock Festival im Jahre 69 machte sie dann weltberühmt. Ihr zweites Soloalbum Pearl von 1970, ein Klassiker der Rockgeschichte, erlebte sie aufgrund ihres exzessiven Lebenswandels schon nicht mehr. Am 4. Oktober 1970 starb sie im Alter von nur 27 Jahren in Los Angeles. Und 1995 wurde sie posthum in die Rock'n'Roll Hall of Fame aufgenommen.

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1: Beim Monterey Pop Festival wurde er zum Superstar und gilt als einer der bedeutendsten Gitarristen, Jimi Hendrix. Wie viele andere Rockmusiker stammt auch Jimi Hendrix aus ärmlichen Verhältnissen. Im Laufe seiner Karriere wurde ihm nichts geschenkt. Er musste ganz schön kämpfen, um nach oben zu kommen. Elvis Presley, Little Richard und Matt Jefferson, das waren die Idole des jungen Jimi Hendrix aus Seattle. Sein Vater war Afroamerikaner, seine Mutter indianisch-irische Abstammung. Nach der Scheidung seiner Eltern im Jahre 1950 wuchs Hendrix bei seinem Vater auf. Der schenkte seinem musikbegeisterten Sohn im Alter von 13 Jahren eine alte einseitige Ukulele und 3 Jahre später für $5 eine gebrauchte akustische Gitarre. Hendrix besuchte nach Abschluss der Mittelschule eine Highschool, von der aber wegen schlechter Leistungen verwiesen wurde. Er gründete seine erste Band und nannte sie The Valvetones. The Rocking Kings hieß die zweite von Hendrix gegründete Band. Seine musikalische Karriere wurde unterbrochen, denn er kam wegen Autodiebstahls in den Knast. Nach seiner Entlassung war er dann für 3 Jahre lang bei einer Luftlandedivision in Fort Campbell. Hendrix verstieß immer wieder gegen Befehle und Regeln. Zu seiner Entschuldigung meinte er gegenüber seinen Vorgesetzten, er könne sich nicht auf seine Pflichten konzentrieren, da er außerhalb des Dienstes Gitarre spiele und ständig nur an Musik denke. Ja, übrigens, noch während seines Dienstes hatte er den Bassisten Billy Cox kennengelernt und gründete dann mit dem gemeinsam die Band The King Casuals. Nach 13 Monaten Dienstzeit wurde er aus der Armee vorzeitig entlassen. In den Jahren danach spielte er als Begleitmusiker unter anderem für Little Richard, für die Supremes und auch für Jackie Wilson. Im New Yorker Stadtteil Harlem, wo er wohnte, gewann er einen Wettbewerb des Apollo-Theaters. Die Band The Isley Brothers engagierte ihn 1965 als Gitarristen und tourte mit ihm durch die USA.

Noch im gleichen Jahr gründete er die Band Jimmy James and the Blue Flames. Anfang 66 traten sie in Clubs des New Yorker Stadtviertels Greenwich Village auf. Und bei einem Auftritt war auch Chess Chandler anwesend, der ehemalige Animals-Bassist. Er bot ihm einen Vertrag an und schlug vor, in London eine neue Band aufzubauen. Im Herbst 66 gründete Jimi Hendrix gemeinsam mit Schlagzeuger Mitch Mitchell und Bassist Noel Redding die Band Jimi Hendrix Experience. Chess Chandler war für das Management zuständig. Michael Jeffrey, zuvor Chandlers Manager bei den Animals, kümmerte sich um die Finanzen. 1966 traten sie als Vorgruppe für, man höre und staune, Johnny Hallyday im Pariser Olympia auf. Die erste Single mit dem Song Hey Joe, auch heute noch einer seiner populärsten, erschien im Oktober 1966 und stand im Februar 67 in England bereits auf Platz 4 der Charts. Das erste Album Are You Experienced erreichte Platz 2 der Charts in England. Gemeinsam mit seiner Band trat er auf dem Monterey Pop Festival auf und dort in einem Opferakt, wie er selbst sagte, verbrannte er seine Gitarre. Als ich meine Gitarre verbrannte, war das wie ein Opfer. Mein Opfer, die Dinge, die man liebt, und ich liebe meine Gitarre. Wenn Hendrix auf der Gitarre seinen Gesang begleitete, spielte er nicht nur die zugehörigen Akkorde, sondern untermalte diese auch durch eine Reihe von Verzierungen. Auf diese Weise entstand der Eindruck, als würden mehrere Gitarren gleichzeitig spielen. Und das alles sogar noch linkshändig. Jimi Hendrix setzte bei seinen Auftritten auch immer zahlreiche Show-Elemente ein, spielte beispielsweise Gitarre hinter dem Kopf oder auf dem Rücken oder auch mit der Zunge und den Zähnen. Als einer der ersten benutzte er unerwünschte Effekte des Feedbacks, Rückkopplung zwischen Gitarre und Verstärker, die sich dann zu einem schrillen Pfeifen aufschaukelt. Einen weltweit beachteten Auftritt hatte Jimi Hendrix 1969 beim legendären Woodstock-Festival.

In den Jahren 1966 hatte ein amerikanisches Duo seinen Durchbruch und war bald auf dem Höhepunkt seiner Karriere, Simon and Garfunkel. 1965 nahmen die beiden ein Album auf mit dem Titel Wednesday Morning 3 a.m. Das Cover war schwarz gehalten und zeigte in der oberen Hälfte den Titel und in der unteren Hälfte beide Interpreten in der Fifth Avenue Station der New Yorker U-Bahn. Auf dem Album war bereits eine frühe Version des Titels The Sound of Silence. Die Rollenverteilung war da bereits festgelegt. Paul Simon schrieb die Musik, Art Garfunkel war der Sänger. Seine Stimme verlieh vielen Stücken von Simon & Garfunkel den unverwechselbaren Charakter. Tom Wilson, der auch Wednesday Morning 3 a.m. produziert hatte, regte an, die vorhandene akustische Version mit E-Gitarren und Schlagzeug zu unterlegen. Diese Version erschien im September 65 und bedeutete für Simon & Garfunkel den endgültigen Durchbruch. Ein Album, The Sound of Silence, wurde im Dezember desselben Jahres aufgenommen und im Januar 66 sind dann Simon & Garfunkel zum ersten Mal die Nummer 1 in den amerikanischen Charts. Aufgrund des großen Erfolges ging man gleich wieder ins Studio und im November 66 erschien auf dem Höhepunkt ihrer Karriere das Album Parsley, Sage, Rosemary and Thyme. Das englische Traditional Scarborough Fair wurde für dieses Album neu aufgenommen und mit dem Lied Canticle zusammengemischt, einem schon früher von Paul Simon veröffentlichten Stück mit dem Titel The Side of a Hill. Scarborough Fair gehört mit zu den schönsten Folksongs überhaupt. Simon & Garfunkel gaben zu dieser Zeit viele Konzerte und veröffentlichten auch Konzertmitschnitte, deren Tonqualität zum Teil aber sehr schlecht war. Ende der 90er Jahre wurden dann alte Aufnahmen neu aufgelegt. Weltberühmt wurde das Duo auch durch den Soundtrack zu dem Kultfilm Reifeprüfung mit Dustin Hoffmann in der Hauptrolle. Auf Wiederhören, Ihr Manfred Sachsauer.

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9: Der sagt, hallo, herzlich willkommen zu einer neuen Ausgabe des Oldie Clubs. Ich habe also 1973 das erste Mal ein Mikrofon in der Hand gehabt in einer Diskothek und seitdem mache ich Musik, egal wo und dann irgendwann auch im Radio. Das eigentliche Thema heute, das sind Eintagsfliegen bzw. One-Hit-Wonder, die irgendwann mal in den Charts waren mit einem Titel. Wir werden dann gleich auch mit der ersten Musik beginnen und das wäre A Walk in the Park, Nick Streaker Band. Das war 1979 und zu ihm ist zu sagen, er heißt ja eigentlich Nick Bailey der Zweite. Und mit produziert hat das Ganze Jeremy Pohl. Und hier sind sie, beziehungsweise kurz noch, sie belegten also Rang 14 am 2.9.79 und 18.11.79 Rang 15. Und hier sind sie mit ihrem Song.

Ich habe mir so ein paar Notizen gemacht, weil alles im Kopf behalten kann man eigentlich nicht mehr. Und begonnen hat das Ganze im Juli 1973. Und es war der 13., wie an dem heutigen Tag, also genau heute sind es 50 Jahre und dazu war es dann noch ein Freitag. Da hat man so ein mulmiges Gefühl im Bauch und das war dann der erste Tag im damaligen Tanzcafé Diskothek Ponderosa Gasthaus zur Mühle in Beckingen. Ich muss dazu sagen, mit sehr viel Lampenfieber im Gepäck und den Zweifel, schaffe ich das überhaupt, bin ich dort hingegangen und es ist entsprechend gelungen. Vorausging ein Freund von mir, der schleppte mich eine Woche vorher, also am 7. Juli zum Burgfest nach Siersburg und anschließend fuhren wir also nach Beckingen in die Mühle, um noch einen Absacker zu trinken und er kannte natürlich den damaligen Eigentümer, den Franz, und der suchte gerade einen DJ. Und ihr könnt euch ja wohl denken, wie das weiterging. Eine Woche später war ich dann als DJ im Tanzcafé bzw. in der Diskothek, egal wie man es nennen will. Und dann war dann auch noch Kirmes an diesem Wochenende und da war richtig was los. Und ab 20 Uhr hatte ich dann ganz fest in meiner Hand das Mikrofon und ich sagte an, Get Down, Gilbert O'Sullivan.

Ja, diese Aufnahme lief rauf und runter in der Disco und ja, getanzt wurde natürlich auch. Die Tanzfläche war meistens voll und das, was damals da war, waren zwei Plattenspieler, mit denen man das Ganze entsprechend machte. So, ja, ich erinnere mich da noch an etwas, und zwar, da lief eine Platte im Radio auch rauf und runter und die gefiel mir eigentlich ganz gut, sagte zum Franz hier, ja, besorg mal diese Scheibe, und das tat er auch, und natürlich wurde die dann an dem nächsten Samstag bzw. Freitag entsprechend aufgelegt, und das waren die Tremolos mit ihrem Ride On.

Blondie, Heart of Glass, diese Scheibe lief auch in der Diskothek und füllte wie jedes Mal die Tanzfläche. Aber auch andere Sachen wurden gespielt, wie zum Beispiel er. Und zwar Samstagabend in unserer Straße, das war Peter Maffay.

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Ja, die kleine zierliche Susi Quattro mit ihrer richtig großen Bassgitarre. Und auch dieser Titel stammt aus dem Jahr 1973. Und wenn man bedenkt, dass das Ganze schon 50 Jahre gedauert hat und ich bin also, wie gesagt, in Diskotheken, in Tanzcafés, auf verschiedenen Bühnen und später dann auch beim Rundfunk gelandet. Den Anfang machte ich bei Radio Melody, das war noch terroristisch und das Ganze auch noch mit Plattenspieler und es war mittlerweile dann auch schon mal ein Kassettenrekorder mit dabei. Und später ging es zum offenen Kanal Saar mit dem damaligen Radio Dillingen und dann folgten noch etliche Internetradios, aber das machen wir dann später. Wir wollen jetzt wieder mal zurück zur Musik aus dem Jahr 1973 und auch sie waren in den Diskotheken immer mit dabei, die Sweet mit ihrem Blockbuster.

Ja, das war der Peacemaker 1973, Albert Hammond. Und ich muss dazu sagen, also ich habe Oldies gesammelt, halt eben alles Originale. Da hatte ich also schon drauf bestanden, wenn ich also ins Geschäft kam und mir wurden die Sachen vorgespielt, ging ja damals noch alles. Da hatte ich also schon so den einen oder anderen Ärger mit den Verkäufern, wo ich dann gesagt habe, das ist ein Re-Record und kein Original. Und auch ihn habe ich damals kennengelernt. Das war allerdings etwas später. Und das war Frank Farian.

Jetzt kommen wir mal zu den Eintagsfliegen. Beginnen wir in den USA. Da gab es damals die Hot Butter, kennt ihr vielleicht noch. Und die stiegen 1972 in die Charts gleich auf Platz 9 ein. Das war aber dann auch wirklich Ende der Fahnenstange und das ist dann dadurch eine sogenannte Eintagsfliege und hier ist Hot Butter mit Popcorn.

Johnny Reggae, The Parklets, und die waren in England tätig und der Titel war aus dem Jahr 1971, belegte Platz 3 und danach hörte man, wie gesagt, nicht mehr sehr viel von ihnen. Und zu ihnen ist noch sagen, sie waren eine britische Frauenband und eins der Pseudonyme, die Jonathan King in den 70er Jahren verwendete, um einige seiner Songs entsprechend zu veröffentlichen, und ihre Leadsängerin bei Johnny Reggae war Barbara Kay. Das zu dem, jetzt kommen wir zu Whistling Jack Smith, I Was Kaiser's Bill's Batman.

kommen wir nun zu den Hot Legs, und die waren eine kurzlebige Studioband aus Großbritannien, die mit ihrem Song Neanderthal Man einen Millionenseller schufen und weltweit bekannt wurden. Und diesen Titel haben wir jetzt aufliegen, und danach kam also von ihnen nichts mehr und sie lösten sich auch gleich danach auf. Hier ist Neanderthal Man, Hot Legs.

The Hotlegs, Neanderthal Man, belegte den zweiten Platz in Großbritannien 1970 und Daisy Duhr, du lebst in deiner eigenen Welt, das war Platz Nummer 1 1971 in Deutschland und das war auch ein Erfolg für sie und das war eigentlich ja der einzigste, den sie hatte. Hier ist sie mit Du lebst in deiner Welt.

Desidor und zuerst noch zu sagen, 500.000 Schallplatten wurden damals von diesem Titel verkauft und er bescherte ihr 3 Auftritte in der ZDF-Hitparade im Dezember 71, Januar und Februar 72 und ihren Künstlernamen wählte sie in Anlehnung an Daisy, an Doris Day und heute heißt sie Evelyn Erickson und lebt in Duisburg. Das noch zu ihr und jetzt kommen wir zu Ottawa. D-I-S-S-C-O, Mann, ja. Das ist manchmal etwas schwierig, aber ich habe es rausgekriegt, Ottawa. Und da sollte man sich nicht wundern, dass das ein One-Hit-Wonder war. Und eigentlich hatten sie ja noch einige mehr, aber die wurden nicht so bekannt wie dieser Titel. Und den hören wir uns jetzt an.

im Nialu, das war ja Bat Sheva Ofra Haza, also kurz Ofra Haza war das, israelische Sängerin. 1980 hatte sie mit diesem Titel einen weltweiten Charterfolg. November 1957 geboren und leider sehr früh verstorben im Februar 2000. Kommen wir zur nächsten Interpretin und das ist Lindsay De Paul, britische Sängerin und Songschreiberin. Geboren 1948 im Juni, verstorben im Oktober 2014 in London und einer ihrer größten Hits war Sugar Me. Hier ist Lindsay De Paul.

Ja, diesen Titel werden wohl viele von euch gehört haben, gekannt haben, The Locomotion mit Little Eva. Sie war US-amerikanische Sängerin, die 1962 durch diesen Titel entsprechend bekannt wurde. Gestorben ist sie im April 2003 und geboren im Juni 1943. Jetzt kommen wir zu einer Band. Und zu ihr ist zu sagen, sie belegten mit ihrem Titel Platz 10 in den englischen Charts und das 1970 und hier haben wir 10 Years After.

So, jetzt wird es ein bisschen ruhiger. Mal was zum Träumen haben wir schon lange nicht mehr hier gehabt. Und zwar The Congregations. Und die Mitglieder dieser Band waren Roger Cook, Roger Greenaway und John Burgess und Brian Keyes nicht zu vergessen. Und ihr Titel Softly Whispering I Love You, das war ein Hit. Und hier haben wir ihn und anschließend hören wir Ricky Valens mit Tell Laura I Love Her.

Ricky Valens war das und jetzt kommen wir zu Miriam Makeba. Einige von euch kennen sie mit Sicherheit und sie hatte 1967 ihren großen Hit und das war Putter Putter.

0: Miriam Makeba, Butter, Butter war das. Und jetzt kommen wir zu Napoleon den 14. bürgerlich. Sein Name Jerry Samuels und er war US-amerikanischer Musikproduzent, der in den 60er Jahren einige Platten veröffentlicht hat. Geboren im Mai 1938, verstorben jetzt im März, also am 10. März 2023. Und wir kommen zu einem Titel, der da nicht so sehr leicht ist, ihn auszusprechen, aber ich versuche mein Bestes. Stammt auch aus dem gleichnamigen Album, 1966 veröffentlicht. Und hier ist er. They're coming to take me away. Ha, ha, ha. Und das ist der Titel.
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So, ja, nach diesem Haha kommen wir zu den Elegants und ihrem Titel Little Star. The Elegants ist eine amerikanische Doo-Wop-Gruppe, die 1958 von Vito Piccone, Arthur Venosa, Frank Tarragona und Carmen Romano gegründet wurden, und zwar in South Beach, den Staaten Island. Und hier sind sie mit ihrem Titel Little Star. 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

Jetzt kommen wir zu einem Titel, der 1969 rauskam, mit dem sie sehr großen Erfolg hatten. Es geht also hier um das Folk-Rock-Duo aus Lincoln, Nebraska, und es bestand aus dem Gitarristen Daniel Zegger und Rick Evans und hatte mit dem apokalyptischen Folk-Rock-Song In the Year 2525 in der kurzen Zeit ihres Bestehens einen weltweiten Hit und Evergreen. Und hier sind die beiden.

Kommen wir jetzt nochmal zu einer deutschen Eintagsfliege. Sein Name Mickey. 1976 belegte er mit diesem Titel Platz 9 und zwar Bye Bye Fräulein.

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1: Ja, das war mal ein Titel aus dem Jahr 1959, Platz 1 damals Charlie Brown, und das war Hans Blum, das war auch eine Eintagsfliege. So, jetzt kommen wir zu den Locking Class und zu ihrem Titel Brandy, You're a Fine Girl. Und sie waren ja eine Rockband aus den 70ern und sie waren aktiv von 1969 bis 1974. Dann machten sie eine schöpferische Pause und fanden wieder zusammen 2003 und sind bis heute entsprechend mit ihrer Musik unterwegs. Hier sind sie mit Brandy.

Jetzt haben wir Vater und Tochter mit einem Titel, der da heißt Something Stupid. Der schaffte es 1967 in die US-Hitparade. Und 2001, das kann man noch erwähnen, sangen Robbie Williams und Nicole Kidman dieses Lied entsprechend nach. Aber hier haben wir die beiden, Frank Sinatra und Nancy Sinatra mit Something Stupid.

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Das war der King of the Road aus dem Jahr 1965. Das war Roger Miller. Und jetzt kommen wir zum letzten Song. Und an dieser Stelle darf ich mich fürs Zuhören bedanken. Schön, dass ihr mit dabei wart. Und ich wünsche euch noch eine gute Zeit. Und tschüss, bye bye, sagt der Bernd mit Family Dog, mit ihrem Titel Way of Life, die den 6. Platz 1969 belegten. Und hier sind sie mit ihrem Titel. Und tschüss.

Hallo und herzlich willkommen. Habt ihr Lust auf ein bisschen Nostalgie? Wir schauen heute Abend auf das Frühjahr 1980 und spielen die Songs, die damals die Charts gestimmt haben. Freut euch auf eine richtig schöne, entspannte Zeitreise. Packen wir es an. Viel Vergnügen mit eurer Soundtrack zum Feierabend.

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Wahnsinn, oder? Wir haben gerade mal kurz in den Rückspiegel geschaut und zack, 46 Jahre sind seit diesem magischen 1980 vergangen. Manchmal fragt man sich wirklich, wo die Zeit geblieben ist, während wir zu Blondie und Queen getanzt haben. Aber wisst ihr was? Die Schlaghosen sind vielleicht im Schrank verschwunden, aber diese Melodie, die sind absolut zeitlos.

Wisst ihr was? Die polnische Musik aus den 80er Jahren war wirklich etwas ganz Besonderes. Lasst euch das anhören und genauso genießen.

Unsere gemeinsame Zeit, unsere Stunde ist für heute leider schon wieder rum. Es hat mir riesigen Spaß gemacht. Ich wünsche euch allen jetzt noch einen wunderschönen, entspannten Abend. Liebe Grüße aus Igelsberg. Wir hören uns bald wieder.

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2: Wir feiern ein kleines Jubiläum, denn die Zwillinge sind wieder da. Jawohl, die beliebte Sendung ist damit der 10. Ausgabe und damit, wie gesagt, ein kleines Jubiläum. Hallo und herzlich willkommen zu dieser Ausgabe. Am Mikro ist der Marc und es gibt mal wieder schöne Zwillingstitel in den kommenden 2 Stunden. Ja, jetzt werden viele denken, was heißt denn überhaupt Zwillingstitel? Ein anderer Moderator hat seiner Sendung den Namen Namensvetter gegeben und damit ist eigentlich auch schon alles erklärt. Es geht also um gleiche Titel, aber um verschiedene Kompositionen. Das heißt, ich spiele jetzt nicht immer 2 Titel, die Coverversionen sind, sondern unterschiedliche Sachen. Hören wir mal rein in die erste Runde und dann wird es schnell klar. Es geht nun um den Titel Hold On. Aus dem 11. Studioalbum der Band Yes stammt das erste Werk aus dem Jahre 1983 und anschließend gibt es eine erfolgreiche Single von Wilson Phillips. Auch die heißt Hold On. Also Zwillingstitel Hold On, einmal von Yes und anschließend Wilson Phillips.

Die erste Zwillingsrunde mit dem Titel Hold On, einmal von der Formation Yes und anschließend von Wilson Phillips. Und da haben sich wirklich die Töchter sehr aus dem Schatten ihrer bekannten Eltern gelöst. Denn Wilson Phillips, einmal Wilson, das kam von Brian Wilson. Der hat der Kopf der Beach Boys, das war der Papa von zwei Bandmitgliedern, nämlich von Carney und von Wendy Wilson. Und der andere Name Phillips, das kommt von der bekannten Michelle Phillips. Jawohl, die war bei den Mamas und Papas dabei. Und das war die Mutter von Sheena Phillips. Wilson Phillips, also so ist auch der Bandname zusammengestellt worden. Jetzt kommen wir zur nächsten Runde und da gibt es zwei absolute Smash-Hits. Es geht nämlich um Cruel Summer, einmal ein Riesenerfolg. Das war damals der Durchbruch für die Band Bananarama. 1983 war das soweit. Und anschließend, da hatte Taylor Swift 2019 den Titel Cruel Summer auf ihrem aktuellen Album raufgepackt. Da war es aber noch keine Single. 2023 ging sie dann auf Tour und als zweiten Song bei dieser Tour performte sie immer Cruel Summer. Und das Lied war so erfolgreich und wurde so populär, dass es durch Downloadzahlen auch wieder die Charts enterte und es wurde als offizielle Single ausgekoppelt und dann ein Riesenerfolg, unter anderem Nummer 1 in den USA. Also Cruel Summer, einmal von Bananarama und danach Taylor Swift.

Das waren jetzt wirklich mal zwei absolute Smash-Hits hier in dieser Zwillingsrunde. Das muss aber nicht immer so sein hier bei den Zwillingen, aber in dem letzten Falle war es so. Ja, der Titel Cruel Summer, ein Riesenhit für Bananarama und auch für Taylor Swift. Wie gesagt, nur der Titel ist gleich, aber es waren natürlich unterschiedliche Kompositionen. Bei der nächsten Runde, da geht es jetzt erstmal um eine sehr interessante Zusammenarbeit. Und zwar kennt ihr noch das Dance-Projekt CNC Music Factory. Dahinter steckt natürlich Clivel & Cold. Und dieses Duo, das verhalf auch 1991 Mariah Carey zu einer wirklich guten Nummer, denn sie schrieben und produzierten den Titel Emotions aus dem gleichnamigen Album. Und das ist genau der Zwillingstitel. Also einmal hören wir diese Nummer aus dem Jahre 1991 von Mariah Carey und dann geht es in das Jahr 2022. Da hatte sich nämlich die gute Ella Henderson jede Menge Zeit gelassen, nämlich ganz genau 8 Jahre zwischen ihrem Debütalbum 2014 und dem neuen Album Everything I Didn't Say aus dem Jahre 2022. Und der Opening Track aus diesem Album, das ist ebenfalls der Titel Emotions, war damals keine Single, aber wie gesagt, passt jetzt super in diese Zwillingsrunde. Einmal Emotions von Mariah Carey und dann Ella Henderson.

Emotions hieß der Zwillingstitel und einmal war dabei beteiligt Mariah Carey und gerade noch Ella Henderson. Jetzt habe ich nochmal auf das Tableau geschaut, was ich heute alles dabei habe und habe bemerkt, dass Bananarama zweimal dabei sind. Jetzt weiß ich nicht, ob ich das noch austauschen soll oder ich spiele sie am Schluss. Ja, dann ist genügend Abstand dazwischen, aber mal schauen. Ja, also auf jeden Fall habe ich die nochmal eingeplant bei einem anderen Zwillingstitel. Jetzt geht's aber erstmal um Janet Jackson. Die hatte ja 1986 ein wirklich tolles Bestseller-Album, nämlich Control, mit 14 Millionen verkauften Platten bis heute. Und dann kam 1989 ein Album, das war noch erfolgreicher, also kommerziell gesehen, nämlich Rhythm Nation. Über 20 Millionen verkaufte Exemplare bis heute und darauf auch jede Menge erfolgreicher Singles. Und einen davon, den gibt's jetzt in der nächsten Zwillingsrunde, nämlich Escapade, unter anderem Nummer 1 gewesen in der US-Single-Parade. Janet Jackson ist klar natürlich sehr bekannt und anschließend das Pendant dazu, das ist jetzt mal eine Band, die nicht so bekannt ist. Sie nennen sich The Sherlocks, kommen aus South Yorkshire, also aus England, und da wird es jetzt gleich beim zweiten Zwillingstitel etwas härter, aber nicht zu hart, ja? Und es ist jetzt immerhin gut in dieser Sendung, so lernen wir auch mal noch andere Bands kennen. Zum Beispiel, wie gesagt, The Sherlocks kommen gleich nach Janet Jackson und der Zwillingstitel heißt Escapade.

2010 haben sie sich gegründet, The Sherlocks, also genau wie Sherlock Holmes, aber es heißt kein einziger Sherlock, ja, in der Band. Wie sie drauf gekommen sind, konnte ich jetzt auch noch nicht hier irgendwie in Erfahrung bringen, aber die Single, die wir gerade gehört haben, stammt aus dem Jahre 2015, Escapade, und das war der Zwillingstitel passend zu Janet Jackson davor. So, jetzt eine schnelle deutsche Runde, würde ich sagen. Es geht um den Titel Bergab. Hören wir zunächst von der Band Paula. Und anschließend, da gibt es aus dem Debütalbum von Mark Forster ebenfalls den Titel Bergab. Aber auch für dieses Debütalbum, das hieß Karton, gab es bereits 100.000 verkaufte Exemplare und dementsprechend eine goldene Schallplatte für ihn. Also Bergab, einmal von Paula und anschließend Mark Forster.

zurückzugehen. Da stand er noch am Anfang seiner Karriere. Das Debütalbum stammt aus dem Jahre 2012 von Mark Forster. Wie gesagt, Carton heißt es und daraus hörten wir den Titel Bergab. Und der passende Zwillingstitel kam zuvor von der Band Paula. So, ich würde sagen, jetzt kommt der erfolgreichste Doppelpack hier bei den Zwillingen, jedenfalls von den Chartplatzierungen her. Und viele haben mir auch geschrieben, ich sollte mir mal immer ein bisschen Zeit lassen. Wenn ich den Titel gesagt habe, also diesen Zwillingstitel, dann könnten ja die Hörerinnen und Hörer mal ein paar Sekunden Zeit haben, selbst drauf zu kommen. Okay, ich sage jetzt den Zwillingstitel und dann macht euch mal Gedanken. Er heißt Crazy. Ja. Welche Titel oder welche Bands kommen jetzt wohl auf euch zu? Ihr habt jetzt mal 10 Sekunden Zeit. So, dann schauen wir doch mal, welche Titel auf uns zukommen und ich glaube, ihr ahnt schon was, oder? Also, der erste Titel von den Chartplatzierungen hat es geschafft bis auf Platz 3 in Deutschland, bis auf Platz 1 in Großbritannien und bis auf Platz 2 in den USA und das Ganze im Jahre 2006. So, und der andere Titel schaffte es bis auf Platz 2 in Deutschland, bis auf Platz 2 in Großbritannien und bis auf Platz 7 in der US-Singlet-Parade. Also wirklich coole, super Hits, die wir jetzt hören. Und ich lasse die Katze aus dem Sack. Wir hören den Titel Crazy einmal von Gnarls Barclay und anschließend von Seal.

Musik von Seal hier in der Sendung Zwillinge, der Titel Crazy. Ich habe jetzt gerade gemerkt, ich habe gar nicht die Single-Version hier bei mir auf der Festplatte drauf. Diese Version hier, die war jetzt knappe 6 Minuten lang. Ja, ich hoffe nicht, dass ich irgendwie zeitlich durcheinander komme mit meinem Ablaufplan, aber habe ich jetzt gespielt. Ja, warum auch nicht? Crazy von Seal, zuvor der Zwillingstitel von Gnarls Barkley. Jetzt geht es um den Song Fly Away. Da gab es erstmal 1999 eine Nummer 1 für Lenny Kravitz in der britischen Hitparade, ja, ein Riesenerfolg für ihn und das ist Titel Nummer 1. Und der Titel Nummer 2 aus dieser Runde kommt von John Denver. Aus dem Jahre 1975, da hat er ein Album veröffentlicht, da war er auf dem Höhepunkt seiner Karriere. Und zwar heißt das Album Wind Song. Und wie gesagt, Fly Away war eine Single daraus und die war auch in der US-Single-Parade gut vertreten. Hören wir dann also als zweites Fly Away, Lenny Kravitz und John Denver.

Eine traumhaft schöne Nummer von John Denver aus dem Album Windsong. Und wenn ihr euch noch gefragt habt, wer ist denn die weibliche Stimme, die da dabei war? Das war Olivia Newton-John. Wie gesagt, Fly Away, der Zwillingstitel zuvor, hörten wir Lenny Kravitz. Bei der nächsten Runde, da muss ich sowohl zu der Interpretin und auch zu der Band nicht mehr viel sagen, die sind allseits bekannt. Ich könnte ja mal die beiden zunächst sagen, ja als erstes, und dann schauen, ob ihr auf den Zwillingstitel kommt. Wir hören nämlich jetzt Madonna und anschließend die Eurythmics. Ja, und wie heißt wohl der Zwillingstitel, der dazu passt? Ich kann ja sagen, es ist eine Frage und das haben die beiden sich in den 80er Jahren gestellt. Madonna und die Eurythmics. Seid ihr drauf gekommen? Nein, dann sag ich's. Der Titel heißt Who's That

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1: Das war der Zwillingstitel Who's That Girl einmal von Madonna, die damit übrigens Platz 1 in Amerika und auch in Großbritannien belegte. Und anschließend der passende Titel dazu von den Eurythmics. 3-4 Jahre sind die nur auseinander, diese beiden Songs. Und wir kommen jetzt zu dem Zwillingstitel Fantasy Island. Da hatten zunächst einmal Tight Fit die schwierige Aufgabe, ihren wirklich großen Erfolg The Lion Sleeps Tonight zu bestätigen. Und mit der anschließenden Single-Auskopplung, der Nachfolgesingle Fantasy Island, ist ihnen das sogar gelungen. Ja, also es war ein mittlerer Erfolg. Hören wir jetzt mal wieder. Klingt unheimlich nach ABBA. Vielleicht war das auch das Erfolgsrezept für die Single. Also Tight Fit und anschließend kommt der Zwillingstitel und zwar Fantasy Island von M. People. Jawohl, die kennt ihr bestimmt auch noch von Moving On Up und mehreren anderen Singles. Also, Fantasy Island von Tight Fit und M. People.

aus dem Album Fresco aus dem Jahre 1997, das auch noch einmal Platz 2 in Großbritannien erreichte. Das war der Titel Fantasy Island von der Band M People, natürlich mit der wirklich sehr markanten Stimme von Heather Small. Zuvor der Zwillingstitel von Tight Fit. So, wir haben schon einige Kombinationen, die sind wirklich sehr erfolgreich. Zum Beispiel die nächsten beiden Titel, die waren jeweils Position 1 in der US-Singlet-Parade. Da starten wir erstmal mit Phil Collins. Der hatte sein drittes Soloalbum No Jacket Required im Jahre 1985 veröffentlicht und die erste Single daraus, das war der Titel One More Night. Den gibt es jetzt. Wie gesagt, das war Platz 1 in den USA. Und ebenfalls Platz 1 erreichte 2012 die Band Maroon 5 mit dem Titel One More Night. Jetzt habe ich bei Maroon 5 gerade mal bei YouTube geschaut. Das Video zu dem Song hat mittlerweile über 1,2 Milliarden Aufrufe. Milliarden. Das ist ja wirklich ein Wahnsinn. Also, Zwillingstitel One More Night, einmal von Phil Collins und dann Maroon 5.

letzte Runde mit dem Zwillingstitel One More Night, einmal mit Phil Collins und gerade noch gehört die Band Maroon 5. Wir bleiben bei den Nummer 1 Erfolgen in den USA, so hat das auch Cher geschafft. Sie veröffentlichte im Dezember 1973 den Titel Dark Lady, schaffte es auf Platz 1 in den USA, hören wir gleich. Und der Zwillingstitel, der dazu passt, kommt von der Band The Scorpions. Die hatten nämlich 1975 ihr drittes Studioalbum veröffentlicht und hatten dazu einen anderen Produzenten verpflichtet. Und dieser Produzent hieß damals Dieter Dirks. Der sollte dann auch noch 7 oder 8 weitere Alben mit den Scorpions produzieren. Und sie blieben auch bei diesem Album ihren ersten und anfänglichen Trend von Hardrock-Musik natürlich auch sehr treu. Wir hören also jetzt den Titel von den Scorpions Dark Lady mit dem Sänger Uli Roth, der natürlich auch damals Gitarrist war. Also Dark Lady, einmal die Scorpions aus dem Jahre 75 und anschließend Cher aus 73.

Auch wieder eine schöne Kombination. Denkt man gar nicht, dass es so zusammenpasst, aber durch die Zwillinge wird hier zusammengefügt, was vielleicht gar nicht zusammengefügt werden will. Das war der Titel Dark Lady, einmal von den Scorpions und gerade gehört von Cher, die natürlich auch solo sehr erfolgreich war in den 70er Jahren. Das Duo Sunny und Cher war ja sehr populär, nicht nur im Radio vertreten, auch im Fernsehen. Aber Cher hat auch solo gezeigt, dass sie es kann. Dark Lady war Position 1 in den USA. So, ich habe mich entschieden, Bananarama wandert in die nächste Sendung, in Zwillinge Nummer 11. Ja, da sind sowieso einige Pärchen schon dabei. Und ein Pärchen aus der 11. Sendung habe ich jetzt in diese 10. Sendung vorgezogen. Und das hören wir jetzt. Und es ist von der Kombination her ähnlich witzig, wie ich finde. Denn wir hören jetzt natürlich die Rockband Queen um Freddie Mercury. Die veröffentlichte 1979 eine Single, die war nur

Platz 35 in Deutschland. Das wundert mich ein bisschen, denn der Titel wird bis heute oft gewünscht in diversen Wunschsendungen. Es geht nämlich um Don't Stop Me Now. Und das Pendant dazu kommt aus den 90er Jahren und da hören wir jetzt etwas Eurodance Music. Und zwar von der Band Loft. Ja, eine schöne Kombination. Don't Stop Me Now von Queen und anschließend Loft. Tonight.

0: Eurodance Music aus Deutschland. Das war die Band Love. Die hatten 2, 3 gute Erfolge in den 90er Jahren und das war auch noch einmal eine Hitnotierung. Platz 61 erreicht in den deutschen Top 100. Und der passende Zwillingstitel davon, der kam von Queen, genau. Übrigens, falls ihr jetzt denkt, er hat das Pärchen ja vorgezogen, ist denn schon die nächste Sendung komplett geplant? Nö, also ich habe 5 oder 6 Pärchen jetzt hier schon aufgeschrieben und vorbereitet. Aber wenn ihr noch eine Idee habt für die nächste Sendung, ja, ein Zwillingstitel, der euch einfällt, dann nur her damit und mir zugemailt. So, die letzte Runde. Es geht nun um den Song Kein Weg zurück. Und wie der Titel schon sagt, geht es da natürlich auch um gefühlvolle und sehr nachdenkliche Texte. Da gibt es zum Beispiel die Aline Cohn Band. Die hören wir jetzt mal als erstes. Um die charismatische Sängerin Aline Cohn, die ist da namensgebend für die Formation, hat sich 2007 gegründet und 2014, da gab es die Single Kein Weg zurück. Hören wir als erstes und der passende Titel, der kommt ziemlich aktuell aus dem letzten Jahr, aus dem aktuellen Album von Stefan Zauner, das heißt Gedankenspiele, und da hat er einen alten Song von sich selber aus den 70er Jahren umgetextet vom Englischen ins Deutsche. Und wie gesagt, Kein Weg zurück ist der Titel und das hören wir jetzt. Einmal die Aline Cohn Band und anschließend Stefan Zauner.
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Fast 50 Jahre hat diese Komposition auf dem Buckel. Aus dem zweiten Soloalbum damals von Stefan Zauner, Prism and Views hieß das Werk. Und es war der Themasong damals. Und wie gesagt, 2025 umgetextet. Es gab einen deutschen Text. Und das Ganze ist zu finden auf dem aktuellen Album. Gedankenspiele von Stefan Zauner. So, wir sind am Ende dieser Sendung, die Zwillinge Ausgabe 10. Ich schaue nochmal für alle, die irgendwas verpasst haben, jetzt welche Titel denn dabei waren heute in dieser Sendung. Wir hatten dabei Escapade, einmal von Janet Jackson und dann von den Sherlocks. Dann Emotions von Mariah Carey und Ella Henderson. Crazy war dabei von Gnarls Barkley und von Seal. One More Night von Phil Collins und von Maroon 5. Dark Lady von den Scorpions und von Cher. Back Up hörten wir von Paula und von Mark Forster. Fantasy Island von Tight Fit und M People. Don't Stop Me Now von Queen und von Loft. Hold On, das war der Opener von Yes und Wilson Phillips. Fly Away von Lenny Kravitz und John Denver. Who's That Girl von Madonna und den Eurythmics. Und Cruel Summer von Bananarama und Taylor Swift. So, musste jetzt kurz nochmal nachschauen, dass ich wirklich nichts vergessen habe. Kein Weg zurück, natürlich auch noch von der Aline Cohn Band und Stefan Zauner. Das war die letzte Runde. So, ich hoffe, es hat ein bisschen Spaß gemacht. Ja, das ist immer wieder interessant, welche Sachen sich da zusammenfügen wie bei einem Puzzle. Und das nur, weil die Titel gleich sind, ja. Und dann aber gibt's unterschiedliche Sachen, unterschiedliche können die manchmal gar nicht sein. Ich bin selber schon gespannt auf die 11. Sendung. Die wird natürlich folgen. Bleibt einfach hier dran beim Radio, ja. Und Augen und offen, Ohren gehalten und dann bekommt ihr mit, wann diese 11. Sendung läuft. Am Mikro war der Marc. Bis zum nächsten Mal. Ciao.

Hallo zusammen, hier spricht eure Marjana und ich sag euch, schön, dass ihr wieder eingeschaltet habt. Ich bin am Mikrofon und eines ist sicher, heute lassen wir es so richtig krachen. Macht euch bereit, stellt die Boxen auf Anschlag, denn heute feiern wir die Tanzparty hier beim Okasan.

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2: Das Wetter macht heutzutage, was es will. Ein echter Mix. Aber hey, lassen wir uns davon die Stimmung vermiesen? Auf keinen Fall. Für viele von euch steht endlich die vollverdiente Urlaubszeit vor der Tür. Und da gilt das Motto, wir machen das Beste draus. Und an alle, die gerade fleißig sind und keinen Urlaub haben, Kopf hoch, ich begleite euch durch den Abend. Lehnt euch zurück, dreht die Lautsprecher auf und genießt einfach nur die Musik.

0: Meine.
1: Das war's für heute von meiner Seite. Vielen Dank für Ihr Einschalten. Schnappt euch ein Kaltgetränk, legt die Füße hoch und genießt die Ruhe. Wir hören uns beim nächsten Mal wieder.

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Guten Abend, liebe Zuhörerinnen und Zuhörer. Heute drehen wir das Rad der Zeit ein gutes Stück zurück und tauchen gemeinsam ein in die Ära von 1960 bis 1970. Ich habe für euch besondere Titel herausgesucht und freue mich riesig auf diese gemeinsame Stunde mit euch.

Ich war damals zwar noch nicht mal geplant, aber dieser Sound hat einfach einen ganz eigenen Vibe. Genieße euch den nächsten Track.

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1: Wir haben die Stunde gleich geschafft. Ich hoffe, dass es euch gefallen hat. Es war eure Marjana.

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In unserer Sendung auf der Reeperbahn nachts um 12:30 ein Streifzug durch St. Pauli, sind wir jetzt im Hypodrom auf der großen Freiheit angekommen. Eben betritt Hannes Kröger, der singende Seemann, das Podium über der Manege. Der Lärm verstummt und jetzt klingt sie auf, die alte, auf allen Meeren bekannte Weise.

0: Mein Name ist Kröger. Ich komme aus Hamburg.
1: Kröger aus Hamburg?
0: Wenn Sie mich mal finden wollen, Hannes Kröger, Hamburg, große Freiheit. Hannes Kröger, Hamburg, große Freiheit.

hier die große Freiheit, die hat mich fix und fertig gemacht. Ich bin Wrack. Ich bin Wrack. So eine stinkige Landratte. Die Dauer macht mich das alles hier verrückt. Jeden Abend denselben Spektakel hier in den Bums. Immer den Affen machen. Das Krüger, der singende Seemann. Ja, Jesus. Was bin ich denn in Wirklichkeit hier? Das hat er an mir, Fritze. Ja, das bin ich. Es gibt doch nur was anderes. Es gibt doch nur was anderes. Man glaubt gar nicht, was ein Mann alles vergessen kann, wenn er ihn macht.

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Hallo und willkommen, guten Abend auf SR1, Europawelle Saar. Die Top 75 stehen an. Die deutsche Verkaufshitparade. Das Ganze wie immer ermittelt in Baden-Baden von Media Control.

am Mikrofon begrüßt Sie Wolfgang Hellmann. Was wir eben gehört haben, war die Position, nein, nicht die 75, das war die Position 70, Gladdle Over mit Susie Quattro. Und was auf 75 liegt, sagen wir gleich, Sally Oldfield mit Mandala, auf 74 Costa Cordalis, am Tag als die Sonne, Punkt, Punkt, Punkt. Delegation, I Want You Back auf 73, Stevie Wonder, Master Blaster 72 und neu dabei China Easton mit Take My Time auf 71. Eben gehört die Position 70, Susie Quattro. Glad All Over, diese alte Nummer von Dave Clark 5. Roxy Music, Oh Yeah auf 69, Karel Gott, Wenn ich dich nicht hätte auf 68, Amanda Lear und Solomon Gandhi auf 67. I Ain't Gonna Stand For It mit Stevie Wonder, die 66. David Bowie, Fashion auf 65. Guilty von Barbara Streisand auf 64. Die Schlümpfe mit Willy Willy auf Position 63. Auf 62 Strix und The Best of Times. Mike Batt, Winds of Change, 61. Karat mit der Originalversion von Über sieben Brücken musst du gehen auf 60. Und Roy Black, abgefallen von 36 auf die Position 59, Fremde Erde. Ganz neu dabei die Gruppe Biscuit mit Roller Boogie und das ist die 58, hier ist die Musik.

Neu dabei auf Position 58 heute die Gruppe Biscuit und Roller Boogie. Sie hören die Top 75 auf SR1 Europa Welle Saar, das Ganze zu empfangen auf Mittelwelle 14, 22 Kilohertz gleich 211 Meter und auf UKW Kanal 3 in Stereo 88 Megahertz. Auf Position 57 Queen, Another One Bites the Dust. Blondie immer noch dabei, The Tide is High, die 56. Leo Sayer, More Than I Can Say auf 55, Matchbox, dann mit Over the Rainbow auf 54 und neu dabei Roxy Music, neue Single heißt Jealous Guy, haben wir aufgelegt, die 53.

Neu dabei, die neue Single von Roxy Music, Jealous Guy. Und für alle, die mitschreiben, noch einmal die Position. Dies war die Nummer 53. Auf 52 die kleine Schwester von Michael Jackson, Latoya Jackson, heißt sie If You Feel The Funk. Status Quo mit What You're Proposing auf 51, Peter Kent, For Your Love auf 50, Rod Stewart, Passion, die 49. Andy Gibb, Time is Time, haben wir letzte Woche vorgestellt, auf 48 in dieser. Blondie Rapture auf 47. In Dreams von Bernie Paul auf 46. Howard Carpendale, Wer von uns, die 45. Nach wie vor vertreten die deutsche Version von Santa Maria mit Roland Kaiser auf 44. Und neu dabei von 0 auf eine gute Position 43 die Gruppe Coast to Coast mit Do the Hucklebuck.

Du, The Huckleback von Coast to Coast, neu auf 43. Auf SR1 Europawelle Saar hören Sie die Top 75. Die deutsche Single-Verkaufshit-Parade. Jürgen Markus auch dabei, letzte Woche auf 39, in dieser Woche auf 42, also es geht nach unten mit Engel der Nacht. Neu dabei Eruption, von 0 auf 41 mit Runaway. Die neue 40 Eddie Grant und Do You Feel My Love und die 39 Status Quo mit Lies. Diese Titel nun nacheinander ohne Ansage, also die 40 Eddie Grant und danach dann Status Quo.

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3: Folgendes für die Autofahrer. SR1, Europawelle Saar, Meldungen über Verkehrsstörungen liegen uns zurzeit nicht vor. Und wir senden nach wie vor die Top 75, die deutsche Verkaufshitparade ermittelt von Media Control in Baden-Baden. Ja, bei 39 waren wir stehen geblieben, Status Quo mit Lies, auf 38 nach wie vor Shaken Stevens, Marie Marie und auf 37 hoch von 50 AC/DC und dieser Titel hier, Hell's Bells.

AC/DC und Hell's Bells von 50 auf die 37. Auf 36 Kool & The Gang mit Celebration, 35 Kelly Marie mit Loving Just For Fun. Maywood 34, letzte Woche 35 mit Give Me Back My Love. Und neu dabei die Position 33, Phil Collins heißt der Interpret und hier ist sein Hit In The Air Tonight.

Phil Collins, so hieß der Interpret, den wir eben hörten, In the Air Tonight, sein Titel, die Position 33. Peter Griffin, Step by Step auf 32, die Gumby Dance Band mit Eldorado auf 31. Breakfast in Marin von Sean Tyler auf 30, Police mit Du-Du-Du-Da-Da-Da, die 29. Just Like Starting Over, John Lennon auf 28. Fire in the Night heißt die neue Single der Gruppe Hot Shot auf 27. Letzte Woche 25 um einen Punkt nach unten, also auf die 26, Leo mit Amoureux Solitaire.

Auf Position 25 Peter Petrell mit Ich bin viel zu bescheiden. The Gap Band Burn Rubber on Me auf 24. 23 Barbara Streisand, Woman in Love. Und aufgelegt haben wir eine Platte, die von 24 um 2 Punkte nach oben ging, die 22. Also Doris D and the Pins, Shine Up.

Shine Up, so hieß die Aufnahme. Doris, D and the Pins, die Interpreten, die Position 22. Auf 21 Robert Palmers, vorletzte Singleplatte Johnny and Mary, auf 20 Peter Maffay, über sieben Brücken musst du gehen. Die 19, Hanne Haller, Samstagabend, auf 18 Paola, der Teufel und der junge Mann. Die 17, Genghis Khan mit Pistolero. Auf 16, Vorwoche ebenfalls 16, Woman, die neue Single von John Lennon. Auf 15 ebenfalls zu finden, nochmal John Lennon mit Imagine. Und nochmals dabei Mr. Robert Palmer. Seine neue Single heißt Looking for Clues, die neue Nummer 14. Wir hören sie jetzt.

Robert Palmer und Looking for Clues, die Position 14. Auf 13 Precious Wilson und On the Race Track, Telly Savalas belegt die 12, Some Broken Hearts Never Mend, Secret Service, Jessica auf 11, Arabesque mit Marigo Bay auf 10, auf 9 die Gumby Dance Band mit der neuen Singleplatte Rain, auf 8 ABBA mit Super Trooper, die 7 Queen mit Flash, Bonnie M und Felicidad die 6, Boomtown Rats, Banana Republic, das ist die Position 5 und damit kommen wir zu den ersten 5. Wie gesagt, die 5 Boomtown Rats mit Banana Republic, auf 4 Barclay James Harvest Life is for Living, die 3 Frank Duval Angel of Mine und 2, das legen wir auf, Jonah Louie mit Stop the Cavalry.

Von 3 auf 2 Jonah Louis und Stop the Cavalry. Das waren sie, die Top 75 auf SR1 Europa Welle Saar. Das heißt, eine Aufnahme fehlt noch. Die Nummer 1, unverändert letzte Woche und auch in dieser. Die Gruppe Visage und Fade to Grey wollen wir auch noch hören, zum Teil. Tschüss vom Wolfgang Hellmann. Bis nächsten Mittwoch zur neuen Ausgabe der Top 75. Sie wissen, in Zusammenarbeit ermittelt mit Media Control in Baden-Baden. Fade to Grey, die 1 von Visage.

Dann schauen wir doch mal auf das Datum. Wir schreiben Freitag, den 22. Mai 2026 und es ist kurz nach 18 Uhr. Und heute ist ein ganz besonderer Tag für unseren Sender und speziell auch für mich. Denn es gibt nun die 200. Ausgabe von OKSA aktuell.

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0: Ja, das ist doch mal das passende Jingle für diesen Anlass heute. 200 Ausgaben OKSA aktuell und die Sendung beginnt heute mal anders, dem Anlass entsprechend. Denn ich lasse heute mal einen Hörer die Sendung starten. Und der hat auch noch am kommenden Dienstag Geburtstag. Also, Manege frei.
1: Hallo lieber Marc und OKSA-Fans. Herzlichen Glückwunsch zu eurer 200. Sendung. Ich bin der Elia und hätte einen Songwunsch. Mein allerliebster Lied ist Wir sagen Dankeschön von Olaf der Flipper. Könnt ihr das bitte für mich spielen? Ich finde das Lied toll und mich im Radio zu hören. Vielen Dank, ihr seid die Besten.

0: Na, dann schauen wir doch mal in den Kalender. Es ist der 22. Mai 2026 und das bedeutet, jawohl, es ist soweit. Haben wir denn irgendwo eine Fanfare? Überhaupt nichts vorbereitet? Schade, denn es geht jetzt um die 200. Ausgabe von Okasa aktuell. Viel Spaß!
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0: Ja, es ging schon gut los mit dem passenden Titel von Mika, der Titel Celebrate. Und es gibt natürlich auch etwas zu feiern, denn es ist ein besonderer Anlass. Vor 5 Jahren ging es los mit dieser Sendung im Jahr 2021 und dann irgendwann wöchentlich. Freitag für Freitag gab es eine neue Ausgabe von Okasa aktuell mit euren Musikwünschen. Irgendwann kam dann auch die Saarland-Ecke dabei, die Umfrage der Woche kam dabei. Also die Sendung hat sich entwickelt und irgendwann kam sie dann nur noch einmal im Monat. Aber umso besser, man freut sich mehr drauf und so ist es auch heute. 200 Sendungen Okasa aktuell und ihr seid dabei und deswegen an dieser Stelle Dankeschön. Am Mikro bei dieser Jubiläumssendung auch heute wieder der Marc. Ja, hallo und einen schönen guten Abend. Und ich würde sagen, wir starten sofort mit euren Musikwünschen, denn die stehen natürlich auch heute im Vordergrund. Es ändert sich nichts gegenüber den anderen Sendungen. Ja, vielleicht die eine oder andere Anekdote, die dabei ist, der eine oder andere Rückblick. Aber ansonsten bleibt natürlich alles beim Alten, auch heute bei dieser Sendung. Umfrage der Woche gibt es, Saarland-Ecke, Geburtstagskind des Tages. Alles so, wie ihr es gewohnt seid. Wir starten gleich mit dem ersten Musikwunsch, den hören wir gleich per Ansage nach Wang Chung und Dance Hall Days. Und in diesem Sinne, vielleicht habt ihr schon ein kühles Getränk zur Hand. Prost auf die 200. Sendung Okasa aktuell.

Hallo und herzlich willkommen zur 200. Ausgabe von Okasa aktuell von Marc Prediger. Lieber Marc, du hast eine tolle Sendung gemacht. Ich freue mich immer wieder, diese Sendung zu hören. Und ich hoffe, es geht auch weiter mit deiner Sendung und als 400. Sendung. Und ich werde dann weiterhin hören und auch weiterhin wünschen. Ich wünsche mir von Billy Joel Piano Man und wenn es geht, aus aktuellem Anlass von Udo Lindenberg, der ja gerade 80 Jahre geworden ist, Wozu sind Kriege da? Ein immer wieder aktuelles Lied. Alles Gute, lieber Marc, alles Gute an alle Hörerinnen und Hörer von OKSA. Aktuell euer Klaus Ludwig Hess.

0: Na, das freut mich doch, oder? Der ehemalige Chef des offenen Kanals Saarland hat sich hier gemeldet. Klaus Ludwig, vielen Dank für deinen Beitrag. Und wir haben ja die Regel seit einiger Zeit, ja, es ist schon einige Zeit, wo das so ist, dass sich jeder einen Musikwunsch bestellen darf. Jetzt hat Klaus Ludwig aber zwei angesagt. Und ich kann schon sagen, Klaus Ludwig, du hast Glück, denn noch ein anderer hat sich den Titel gewünscht, aber da kommen wir noch dazu. Ja, aber das erstmal der Piano Man von Billy Joel. Und das gehört auch zu der Entwicklung dieser Sendung dabei. Am Anfang zwei oder drei Musikwünsche pro Hörer, aber dann ist die Sendung irgendwann aus allen Nähten geplatzt und dann haben wir gesagt, okay, wir müssen das Ganze begrenzen. Ein Musikwunsch von jedem Hörer oder jeder Hörerin und das wird sehr gut angenommen bis heute. Die 200. Sendung, da gibt es natürlich auch das Geburtstagskind des Tages und da hat mir heute Patrick etwas abgenommen, beziehungsweise ich habe mich dann umentschieden, denn Patrick hat sich jemanden gewünscht, der heute Geburtstag hat und 70 Jahre alt wird. Fans des Denver Clan wissen, wer jetzt gleich auf euch zukommt. Das hören wir gleich sogar als erstes. Und danach spiele ich sofort den Musikwunsch für Thomas. Es gibt nämlich Michael Jackson mit The Way You Make Me Feel.
1: Hallo Marc, hier ist der Patrick Roth aus Humes. Ich gratuliere heute zur 200. Sendung des OKSAR aktuell. Ich wünsche mir das Lied von L. Curly, Square Rooms und grüße alle Hörer des OKSAR.

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2: Michael Jackson hier gewünscht bei Okasa aktuell. Heute der Jubiläumsausgabe, der Ausgabe 200. Und es ist nicht zum ersten Mal oder zum letzten Mal, dass wir heute Michael Jackson hören in der Sendung. Das könnte mit dem aktuellen Video, mit dem aktuellen Kinofilm zu tun haben. Bin ich mir aber nicht sicher. Habe ich jetzt auch nicht nachgefragt. Aber wie gesagt, Michael Jackson heute gewünscht hier bei Okasa aktuell. Ausgabe 200. Ich kann es immer noch nicht fassen. Wir haben hier auch nicht viel jetzt auf die Beine gestellt. Ja, also es wird sich nicht viel ändern gegenüber den anderen Sendungen. Deshalb, das geht alles hier normal zu. Obwohl, könnte jemand gerade mal hier den roten Teppich einrollen? Ja, es ist genug jetzt hier. Ja, weg damit bitte. Ja, so, jetzt aber hier weiter. Es ist ja der Fall, das habe ich jetzt schon mehrmals gesagt, dass wir seit wann ist es überhaupt? Seit einigen Sendungen auf jeden Fall, dass wir immer einen Hörer auslosen, der dann drei Musikwünsche bestellen kann. Ja, also früher gab es mal Okasa-Tassen, ansonsten gab es auch noch ein Quiz innerhalb von 200 Sendungen, dann konnte man auch etwas gewinnen. Aber wie gesagt, mittlerweile jeder, der sich hier einen Musikwunsch bestellt, der kommt in den Lostopf und einer davon oder eine kann drei Musikwünsche gewinnen. Und heute bei der Jubiläumsausgabe hat's getroffen René. Herzlichen Glückwunsch. Er schreibt übrigens, hallo Marc, herzlichen Glückwunsch zur 200. Sendung von Okasa aktuell. Das finde ich super. Mach weiter so. Und meine drei Wünsche sind, und jetzt kommt's, und die spiele ich genauso in der Reihenfolge, Cyndi Lauper mit I Drove All Night, EMF mit Unbelievable und die Proclaimers mit Letter from America. Und ich bin schon gespannt, wer in dieser Woche gewinnt.

0: Das ist immer noch eine coole Band aus Schottland, natürlich die Proclaimers mit Letter from America, und ich habe gerade gegoogelt, der Titel, der ist wieder ganz schön nach oben geklettert, auch in den Downloadzahlen. Das hat natürlich mit der Weltmeisterschaft zu tun, die Schotten sind natürlich dabei, 2026 in Amerika, in Mexiko und in Kanada, und natürlich Letter from America, da werden einige schottische Fans natürlich jetzt nicht unbedingt einen Brief aus Amerika senden, aber doch eine SMS oder eine WhatsApp-Nachricht und dann natürlich informieren, wie es so gelaufen ist, wie die Stimmung so ist. Und die Schotten haben sich auseinanderzusetzen in ihrer Gruppe mit Brasilien, Marokko, Haiti. Genau, dann schauen wir mal. 14. Juni ist das erste Spiel der Schotten. So, wir sollten aber eher auf uns schauen. Ja, das ist so mein Eindruck. Mal gespannt, wie wir da abschneiden bei der Fußball-Weltmeisterschaft. Also im Moment ist da noch kein Funken übergesprungen. Vielleicht kommt das noch. Die Vorfreude ist auch noch nicht so da. Das hat natürlich auch mit einigen Umständen zu tun. Ja, das muss man auch ganz deutlich sagen. So, Okasa aktuell. Es geht weiter mit den Musikwünschen. Und ich würde sagen, jetzt haue ich mal zwei Ansagen hintereinander weg. Und zwei Hörerinnen kommen zu Wort.
1: Für diese schöne Sendung wünsche ich aus der Toskana dieses schönes Lied von Andrea Bocelli, Vivo per lei. Ciao!

Einen wunderschönen guten Tag zusammen. Heute gibt es einen Grund zu feiern. Mark moderiert seine 200. Sendung. Meinen größten Respekt für deine Arbeit und deinen Einsatz, Mark. Zum diesem Anlass wünsche ich mir für dich das wunderschöne Lied The Winner Take It All von ABBA. Viel Spaß bei der Sendung euch allen noch. Eure Marzena.

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2: Die 200. Ausgabe von Okasa aktuell und ihr seid mittendrin bei dieser Jubiläumssendung hier im offenen Kanal Saarland und es gibt auch Geschenke für den Moderator, das ist ja wirklich der helle Wahnsinn. Und zwar hat Kollege Oliver Köhler-Wolf, liebe Grüße, lieber Olli, etwas gebastelt. Ja, und ich sage jetzt nur an dieser Stelle herzlichen Dank, lieber Olli, denn was jetzt auf euch zukommt, das hat mir wirklich sehr viel Freude gemacht. Also, Radio laut und hört einfach mal rein. Wahnsinn!
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1: Ja, das ist wirklich, also da kann man nichts mehr sagen, oder? Da fehlt einem wirklich jedes Wort und deshalb nochmals Dankeschön für dieses geile Jingle, lieber Olli. Und als Dankeschön von mir an dich gibt's jetzt dann als Belohnung natürlich auch einen Musikwunsch und deine coole Ansage. Und danach geht sofort die Leitung nach Ulm.
2: Hallo Marc, hier ist Olli, grüß dich. Ich gratuliere dir ganz herzlich zu deinem 200. Geburtstag, zur 200. Sendung, Okasa, aktuell. Hey, eine Wahnsinnsleistung, Hut ab und was soll ich sagen, mit dem Alter wird man eben besser, ne? Also auch was dann die Dauer der Sendung angeht. Also von daher, grüß dich in mein Lieber, auf die nächsten 200 mindestens. Und ich wünsche dir einfach ganz, ganz viel Erfolg weiterhin. Ganz, ganz viel Spaß für deine wunderbare Sendung. Und ich habe so einen kleinen Ohrwurm in den letzten Tagen. Ich wünsche mir von Annen-Mai Kantereit das Lied Tommy. Und nochmal herzlichen Glückwunsch. Viele Grüße.
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1: Lieber Marc, die Freitagabende mit OKSA aktuell sind für uns immer besondere Höhepunkte und eine richtig gute Einstimmung auf das Wochenende. Unsere Familie trifft sich dann immer zum gemeinsamen Hören und wir freuen uns schon immer auf deine tollen und persönlichen Ansagen sowie auf die abwechslungsreichen Musikwünsche. Deine Sendung macht einfach gute Laune und wir freuen uns schon auf die nächsten 200 Sendungen. Für heute wünsche ich mir von Alex Warren Fever Dream. Danke, viele Grüße aus Ulm, Gabi.

0: Alex Warren hier bei Okasa aktuell, heute der Ausgabe 200 am Freitag, dem 22. Mai. So, ich erfülle hier fleißig Musikwünsche, aber irgendwie wird das gar nicht weniger auf meinem Blatt. Das ist ja wirklich heute der helle Wahnsinn. Ja, jetzt aber schnell mal zu dieser Rubrik.
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0: Jawohl, bevor übrigens die Leitung gleich nach Frankreich geht zu Christoph, der Musikwunsch von Christoph kommt gleich, aber wie gesagt, jetzt erstmal das Geburtstagskind des Tages und ich habe es ja schon erwähnt, ich habe da ganz kurzfristig mich umentschieden, denn ich hatte wirklich Al Corley zum 70. Geburtstag hier geplant, der wurde aber jetzt schon gewünscht von Patrick Krohn und deswegen gehen wir heute zum britischen Sänger Morrissey, denn der feiert heute seinen 67. Geburtstag. Herzlichen Glückwunsch an den guten Morrissey. Er wurde natürlich bekannt als Mitglied und Sänger der Band The Smiths und ja, da hat er wirklich eine tolle Karriere hingelegt und ging dann auf Solopfaden und hatte auch dort einige Hits und deshalb erinnern wir heute mal wieder und zwar mit einer Nummer, die gehört bis heute zu meinen All-Time-Favorites. Jetzt habe ich mal nachgeschaut, die lief noch gar nicht in 200 Sendungen, da wird es aber heute mal Zeit, jawohl, für was eine Jubiläumssendung so gut ist. Also Morrissey zum Geburtstag, der Titel Suede Hat, alles Gute zum 67.

0: Hi Marc, hier ist Christoph aus Frankreich. Also für die Spezialsendung, für die 200. Sendung habe ich mir einen extra Wunsch ausgesucht. Es ist eine Neuheit von einem neuen Sänger, Charlie Gere, mit dem Titel My Madonna. Habe ich gerade entdeckt und finde ihn richtig geil. Ich hoffe, er gefällt euch alle. Und da kann man sehr gut tanzen für diese Geburtstagssendung. An alle liebe Grüße und Happy Birthday. Tschüss.
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Ist das cool, oder? Da muss ich meinen Namen ja gar nicht mehr sagen bei diesen neuen Jingles, die hier gebastelt worden sind und die mir hier geschenkt worden sind, anlässlich des 200. Geburtstags, hätte ich schon fast gesagt, der 200. Ausgabe von Okasa aktuell. Die bringen wir hier ganz seriös rüber, heute am Freitagabend. Und ja, es läuft alles so, wie es gewohnt ist. Ja, es kommt auch noch die Saarland-Ecke, die Umfrage der Woche ist dabei. Es verschiebt sich nur alles etwas nach hinten, habe ich den Eindruck. Ja, und wir sind aber hier auf dem richtigen Pfad. Ja, wir lassen uns durch nichts hier irgendwie aus der Ruhe bringen. Und übrigens, könnt ihr mal noch eine Pulle Champagner hier hochbringen? Die ist nämlich jetzt leer, die erste. Ja, und kühl bitte. Ja, so geht's dann auch gut los. Dem Anlass gebührlich feiern wir heute die 200. Sendung. Gleich gibt's einen schönen Fünferpack. Ja, die Wandergruppe ist unterwegs. Oh, da habe ich ja lange Zeit, da kann ich wirklich in Ruhe ein Gläschen trinken. Das ist natürlich kein Champagner. Ja, nicht, dass ihr wirklich noch denkt, was der Marc hier sagt. Ja, zuvor aber jetzt noch ein Musikwunsch. Und zwar kommt der vom Campingplatz in Berus. Die Beruser Camper grüßen das Saarland vom Campingplatz in Siersburg. Ja, nicht in Berus, in Siersburg. Und zwar Steve und Yvonne haben mir geschrieben und sie wünschen sich das Lied von den Spice Girls, Wannabe. Bitteschön.

0: So, jetzt geht's hier ab. Wir sind hier live in Falscheid im Busch, beziehungsweise in den Wäldern auf einem Wanderweg. Und das passt genau zur 200. Ausgabe von Okasa aktuell, der Jubiläumssendung. Und wir schalten jetzt live 20 Zentimeter weiter zu einer ganz besonderen Wandergruppe, die sich jetzt äußern möchte und auch beim Jubiläum dabei ist. Um wen es geht, das hört ihr jetzt.
1: Hallo, lieber Marc, hier sind die Wulverhempen Wolfs. Ja, heute leider ohne unseren Willi und ohne unseren
2: Dirk.
1: Ja, der Dirk ist nicht dabei und der Willi ist auch nicht dabei, aber Anouk ist dabei. Anouk,
3: mach mal wow.
1: Ja, er sagt nichts, Anouk, der guckt nur. Ja, gut. Ja, jetzt, Willi, Tino wollte eine Brandrede halten. Ja.
2: Ich bin ein bisschen enttäuscht über Willi. Die Ausrede ist für mich eine Makulatur. Wenn
1: er nicht dabei ist?
2: Nein, nicht wenn er nicht dabei ist, das ist Quatsch. Wenn man so eine Ausrede benutzt, muss zumindest mal zwei Flaschen Schnaps am Abschluss rausspringen.
1: Ja. Ja. Mindestens.
2: Ich bin der Meinung, dass das einfach nur ein
0: Vorwand
2: war.
0: Kann so sein, ja.
2: Kurz vor knapp hat er sich abgemeldet mit einer profanen Ausrede. Das finden wir nicht gut.
1: Wir
2: das
1: auch
2: prangern
1: nicht.
2: Wir an.
1: Er ist ja Mitglied der Wolverhampton Wanderers und wir lieben ihn.
2: Eigentlich.
0: Und auch beim Ältestenrat, oder? Mittlerweile.
1: Ja, im Ältestenrat ist er noch
2: im Schnarchrat.
1: Ja, im Schnarchrat, genau. Am lautesten.
2: Im Schnarchrat gefangen. Der Marc Prediger hat seitdem kein Auge mehr zu.
1: Ja, genau. Aber wir müssen auch mal irgendwann zu den Wünschen kommen.
2: Ja, jetzt kommen
1: wir. Da will ich nichts wünschen.
2: Wir haben jetzt alles angefangen.
1: Zuerst kommt aber unser Gaststar, unser Gerd
2: Müller-Germes,
1: der jetzt den Europapokal holt für den SC Freiburg.
4: Europapokal.
5: Genau. Gut. Ich habe ja jetzt hier an dieser Stelle einen Wunsch frei und wünsche mir, aufgrund der Tatsache, dass ich letzte Woche bei Christopher Cross war, Christopher Cross, Fly Like the Wind.
2: Oh.
5: Ich danke euch sehr.
2: She's like the wind.
1: So, unser Schlachs hatte auch mal einen Wunsch. Komm, zur 200. Sendung darf er sich auch mal was
2: zum
1: wünschen.
2: Mal ja, zum ersten Mal.
1: Zum ersten Mal. Noch nie hat er was gewünscht. Ja. Wünsch dir was.
0: Oh Gott. Nee, also es war nicht abgesprochen. Aber es kommt jetzt gleich ein Überraschungswunsch von einer Formation, die niemand auf dem Schirm hat, nämlich Simple Minds, Don't You Forget About Me.
1: Oh. Jetzt kommt der Tino.
2: Tino hat sich noch nichts überlegt, der Jens muss vorziehen.
1: Na gut, ich habe mir auch noch nichts überlegt, aber trotzdem passt doch immer Metallica. Nothing else matters. Nichts Besseres gibt's als Okasa aktuell im Saarland. Nichts anderes zählt, deswegen Nothing else matters von Metallica. Außer Tino erstaunt. Ich wollte eigentlich das Balzlied, aber der Schlags hat immer so gejammert.
2: Ich bin wirklich erstaunt. Ich würde dann, bevor ich mal was wünsche, würde ich noch den Wunsch an den Rudi übergeben.
1: Hi.
2: Der Rudi Schäfer, der ist heute auch
1: Rudi,
2: dabei.
1: Rudi, da ist auch noch Musikwunsch.
2: Da ist auch noch ein Musikwunsch frei.
1: Ja, was wünsche dir, Rudi?
6: Hallo, ich weiß nicht, ob du mich kennst. Ich bin der liebe Rudi. Ich wünsche dir alles Gute. Und wir sehen uns vielleicht, dann lernst du mich kennen. Ciao, ciao.
1: Du musst aber einen
6: Musikwunsch.
1: Musikwunsch.
0: Mireille Mathieu, Peter Alexander, egal.
1: Was dir?
6: Egal, ja. Mit Alexander, egal.
1: Die kleine Kneipe.
6: Ja, die kleine Kneipe. Jawohl.
1: Die kleine Kneipe geht immer. Und Tino, jetzt musst du aber...
2: Jetzt komme ich noch. Jetzt muss noch ein Kracher zum Abschluss kommen. Vielleicht habe ich es, was nicht jeder kennt.
1: Oh. Jetzt hat sich eine Sackgasse begeben, der Tino. Ich hoffe, dass wir nicht neu aufnehmen müssen.
2: Ich glaube schon, dass wir neu aufnehmen müssen.
1: Jetzt komm raus damit. Der blonde Hans. Was willst du?
2: Ich wünsche mir, weil man schon so lange nicht mehr gehört hat, von Helga Feddersen. Hans, lach doch mal mit mir.
1: Das war's von den Wolverhampton Wanderers.
4: Oh.

0: Wir feiern heute die 200. Ausgabe von OKSA aktuell und jetzt habe ich die Wolverhampton Wanderers ja eingestreut und 4 Musikwünsche sind bereits gelaufen. Der 5., den habe ich jetzt auch noch vorbereitet, ganz klar, aber ich muss jetzt dazwischen grätschen, weil ich noch dazu was sagen möchte. Denn bei 200 Ausgaben OKSA aktuell war auch immer das Motto, wir spielen alles. Ja, und da wurden Charthits gewünscht oder House-Musik oder Country-Musik, etwas härtere Rock-Musik, egal was, Schlagermusik, also wie gesagt, ich habe ja alles erfüllt, aber einer der Songs, der ist mir natürlich bis heute sehr im Ohr geblieben, weil er für mich damals völlig neu war. Und er wurde jetzt heute in der 200. Ausgabe bereits insgesamt zum 5. Mal gewünscht. Und es ist nun diese Nummer von Helga Feddersen, die jetzt kommt. Und der Titel Hans, lach doch mal mit mir hat natürlich einen besonderen Hintergrund. Der wurde nämlich bei einer Geburtstagssendung zum ersten Mal gewünscht. Auch das kann man jetzt im Rückblick sagen. Es geht um Michael Löw und den habe ich jetzt dann hinten dran gesetzt mit seiner Ansage. Michael, genannt Hans. Ja, mit der Aufforderung, mal öfters zu lachen. Ja, also wie gesagt, das hat ist ein Insider. Ja, deswegen möchte ich dazu jetzt nicht zu viel sagen. Aber nur das zu diesem Song, der jetzt, wie gesagt, zum 5. Mal läuft in der 200. Sendung, also nicht heute am Tag, aber insgesamt in der Historie wurde er oft gewünscht. Hier ist Helga Feddersen.
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Endlich wieder Wochenende, endlich wieder Eukasar aktuell. Und das schon zum 200. Mal. Zur Jubiläumssendung wünsche ich mir dann natürlich auch ein Lied über eine Spezialität, die zu keiner Feier fehlen darf, nämlich den Kartoffelsalat von Manuel Sattler. Well.

0: nochmals eingeladen, diesmal zu einem Sauerbraten. Doch auch hier kam sie nicht vorbei, das war's dann mit den zwei.
1: Der Musikwunsch für Hans oder auch Michael, ja, das war der Kartoffelsalat. Das war übrigens schon aus der Rubrik Die Saarlandecke. Ja, aber die richtige Saarlandecke, die kommt dann etwas später. Jetzt kommt erstmal das hier.
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1: Jawohl, auch die Umfrage der Woche hat sich etabliert in der Sendung OK Saar Aktuell, ist ein wichtiger Bestandteil und ihr habt die Möglichkeit, euren Favoriten nach oben zu wählen. Und bei der Umfrage vor ein paar Wochen, da ging es um die Hits, die vor 50 Jahren genau in den deutschen Charts waren und zwar ziemlich weit oben. Jetzt habe ich folgenden Umstand. Ich hatte am Mittwoch, wenn immer dann Schluss ist um 12 Uhr, da hatte ich um 11.55 Uhr geschaut und da waren zwei Titel nur eine Stimme auseinander. Die habe ich dann auch entsprechend rausgesucht für jetzt und dann habe ich um 12.18 Uhr nochmal geschaut und dann hatte Platz 1 aber zwei Stimmen Vorsprung. Ja, wir sind ja nicht päpstlicher als der Papst, also 12 Uhr ist zwar Deadline, aber wenn dann abgestimmt wird, ich habe jetzt trotzdem beide Titel im Gepäck. Aber ich sage nochmal, wie das aussah mit den Top 5. Auf Platz 5 gelandet Barry White mit You See the Trouble in Me. Platz 4 für ABBA, Fernando. Platz 3 für Nico Haack und Schmidtchen Schleicher mit den, ja, ihr wisst schon. Und jetzt kommen die ersten beiden, wie gesagt, eine Stimme auseinander zum Zeitpunkt, wo ich geschaut habe, aber dann irgendwann zwei Stimmen, aber jetzt trotzdem im Programm. Es laufen auf Platz 2 mit 30% Tina Charles mit I Love to Love und Gewinner der Umfrage läuft hinten dran Hot Chocolate und You Sexy Thing.

Tina Charles und Hot Chocolate auf Platz 1 und 2 bei der Umfrage der Woche, wobei Hot Chocolate mit You Sexy Thing natürlich das Original war aus dem Jahre 76. Das gab es ja auch schon mal 10 Jahre drauf, dann im Jahre 86 oder 87 in einem Remix, wo es nochmal in die Charts kam. So, die 200. Ausgabe von OKSA aktuell, haben wir denn überhaupt einen Tusch oder sowas? Ja, das ist ja legendär, was ihr hier produziert habt. Das ist wirklich genial. Und jetzt kommen wir zur Nachricht von Marc. Er schreibt: Herzlichen Glückwunsch zur 200. Sendung vom Pfälzer Marc an den saarländischen Marc. Deine Sendungen sind eine tolle Alternative zum eintönigen Radio in Deutschland. Auf die nächsten 200 Sendungen. Mein Wunsch heute für dich ist Like the Way I Do von Melissa Etheridge. Läuft jetzt und liebe Grüße zurück vom saarländischen Marc an den Pfälzer Marc. Und danach gibt's schon die nächste Ansage.

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1: Dieser Song ist für den besten Ehemann der Welt. Hier kommt Thank God I Found You von Joe und Mariah Carey.

Die 200. Ausgabe von Okasar aktuell an diesem wunderbaren Freitagabend. Ja, und die Temperaturen, die gehen noch höher an diesem Wochenende und auch in der nächsten Woche. Also da soll einiges auf uns zukommen. Ja, ich hoffe, ihr habt ein kühles Getränk, ihr genießt diese Sendung, ihr seid überrascht, was die anderen Hörerinnen und Hörer sich alles gewünscht haben, oder ihr freut euch auf euren Musikwunsch, falls er noch kommt, oder ihr habt euch gefreut, wenn er schon gelaufen ist. Habe ich überhaupt schon die E-Mail-Adresse gesagt für eure Musikwünsche? 2 Stunden ist die Sendung gelaufen und ich glaube, ich habe sie noch gar nicht gesagt. Also okasar@gmx.de, das ist die E-Mail-Adresse für eure Musikwünsche, dann für die Ausgabe 201, die dann auch demnächst folgt. Übrigens, wir haben wieder einen Bundesligisten im Fußball, ja, das nebenbei auch mal erwähnt. Herzlichen Glückwunsch an die SV Elversberg. Letzte Woche oder am letzten Wochenende haben sie es perfekt gemacht. Das sollte man ruhig auch heute mal erwähnen. So, gleich gibt's die nächste Ansage, aber zuvor der Musikwunsch für Anna Elisa. Hier kommen One Direction mit dem Titel What a Feeling.

Lieber Marc, liebe Hörerinnen und Hörer von Okasa Aktuell, hier meldet sich Rainer und ich habe mir überlegt, welchen Song könnte man denn eigentlich mal ansagen und sich wünschen, um dem Marc zuzurufen, du machst einen super Job, wir freuen uns über jede Sendung, die du machst, mach einfach so weiter. Also die den Marc einfach mal so feiert für sein 200. Sendungsjubiläum. Und da fiel mir die Band U2 ein und dann habe ich mal geguckt, es gibt eine Single aus dem Jahr 1982, die relativ unbekannt ist, A Celebration. Das würde vom Titel total passen. Den Song habe ich mir auch ein paar Mal angehört und finde ihn inzwischen ziemlich gut, aber ich finde ihn zum einfach mal so spielen etwas zu sperrig. Und dann habe ich weitergeguckt und dann habe ich gedacht, U2 muss es jetzt aber doch sein und dann fiel mir der Song Walk On aus dem Jahr 2000 ein, von U2s großartigen Album All That You Can Leave Behind. Der Song Walk On hat sogar einen Grammy gewonnen und der ist aber sehr, sehr politisch eigentlich. Er ist nämlich der Friedensnobelpreisträgerin Aung San Suu Kyi aus Myanmar gewidmet. Ich finde aber, wie es bei jedem großartigen Song ist, hat er für jeden Hörer, für jede Hörerin eine andere Bedeutung. Und deswegen spiele ich ihn jetzt einfach mal und sage ihn an, um dem Marc zuzurufen, lieber Marc, walk on. Mach einfach so weiter. Wir freuen uns auf das nächste Sendungsjubiläum. Der Vollständigkeit halber sei erwähnt, dass es sich bei der Version, die jetzt kommt, um die 2020er remasterte Version von Walk On handelt. Es gibt noch mehr Versionen von Walk On. Es gibt eine Version, wo der Text speziell an die Ukraine angepasst ist. Und es gibt eine 2024er remasterte Version. Die beiden sind auch noch sehr hörenswert, die CD-Version von 2000 sowieso. Also ihr könnt euch dem Song in verschiedener Art und Weise widmen. Jetzt aber Walk On.

Walk On, ja, der Musikwunsch für Rainer, das war ein Stück von U2 und er macht natürlich weiter. Ja, 200 Sendungen haben wir bis jetzt hinter uns gebracht. Das Ganze ging los im Jahr 2021 im März, da lief die erste Ausgabe von Okasa aktuell. Und wie gesagt, heute dann die Ausgabe 200 am 22. Mai. Und wir sind noch lange nicht fertig heute mit der Sendung. Es gibt noch etliche Musikwünsche und die Saarland-Ecke. Viele werden darauf warten, die kommt natürlich auch. Ich würde sagen, in zwei Titeln ist es soweit, ja? Dann sind wir sowieso in Verzug und haben genug gewartet. Also in zwei Titeln kommt sie dann, die Saarland-Ecke. Wie immer dabei, brandneue Musik aus dem Saarland. Da seht ihr mal, was hier im Saarland für Musik gemacht wird. Gleich hören wir eine weitere eigene Ansage und den ältesten Song heute in der Liste. Ja, der kommt nämlich, obwohl ich sage jetzt gar nichts, das hört ihr dann gleich, was da gewünscht wurde und wie alt der Song ist. Aber zuvor der Musikwunsch für Lucia. Sie schreibt, hallo Marc, ich wünsche dir und dem Team vom Okasa alles Liebe zum Jubiläum. Wenn ihr so weitermacht, dann sind die nächsten 20 Jahre gesichert. Ich schicke dir mal sonnige und mal bewölkte Grüße vom Campingplatz in Siersburg und wünsche mir das Lied Firenze Santa Maria Novella von Pupo. Liebe Grüße, eure Lucia. Dankeschön und herzliche Grüße zurück auf den Campingplatz nach Siersburg. Also falls ihr am Wochenende da seid, das Wetter spielt ja mit. Hier ist Pupo

Hallo liebe Anne, wie schnell die Zeit vergeht. Die 200. Sendung, das ist absolut super, was Marc und die Hörer immer wieder auf die Beine stellen. Für diese besondere Sendung habe ich mir ein 87 Jahre altes Lied ausgesucht. Over the Rainbow von Judy Garland aus dem Film Der Zauberer von Oz aus dem gleichen Jahr 1939. Euch allen wünsche ich ganz, ganz viel Spaß mit diesem Song und wünsche allen Hörern zu dieser 200. Sendung das Allerbeste. Bis dann, tschüss!

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2: Ja, bin immer wieder begeistert von diesen neuen Jingles, die wir da haben und heute bekommen haben, anlässlich des 200. Ausgabedatums der Sendung Okasa aktuell. Das war der Musikwunsch übrigens gerade für Beate und das war wirklich der älteste Song heute in der Sendung aus dem Jahre 1939. Ja, aber jetzt geht's flugs zurück ins Jahr 2026, es wird ganz aktuell. Die Saarlandecke. Natürlich darf diese Rubrik auch nicht fehlen heute bei der Jubiläumsausgabe von Okasa aktuell. Wir geben saarländischen Künstlern gerne die Plattform hier in der Sendung. Die können sich etwas vorstellen, können Werbung für sich machen, gerne auch sagen, wo sie demnächst vielleicht mal auftreten oder was es so Neues gibt. Und dann gibt's natürlich auch immer die neue Single oder die aktuelle Single. Und das ist natürlich auch heute der Fall in der Ausgabe 200. Brandaktuell, neue Musik aus dem Saarland. Wer ist denn heute alles dabei?
3: Hallo lieber Marc, ich freue mich wieder in deiner Sendung sein zu dürfen. Ich möchte natürlich auch all deine Hörer und Hörerinnen begrüßen hier beim OK Radio Saar. Ich weiß, du hast Jubiläum, 200. Sendung, ein Wahnsinn. Und es ist ja was Schönes, wenn man zu deiner Ehre auch noch selbst eine Ehre bekommt, indem man mich seinen Song vorstellen darf. Ja, mein neuer Song, den wir gemacht haben zusammen mit dem Jess Aukten. Das ist ein holländischer, in Belgien lebender Sänger. Ja, und der hat übrigens bei The Voice of London mitgemacht und da sehr gut abgeschnitten. Und wir haben, also die Girofus und Jess Aukten, wir haben zusammen jetzt neu aufgelegt dieses Never Gonna Give You Up. In diesem Sinne, viel Spaß.

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1: Hi, ich bin Fabi.
2: Und ich bin Leon. Wir sind Fabi und Leon und heute läuft unser neuer Song Es ist die Hölle hier im Radio.
1: Ich singe schon gefühlt mein ganzes Leben lang, aber für diesen Song wollten wir was ganz Echtes. Wir haben nicht im Studio aufgenommen, sondern an einem öffentlichen Ort, um die echte Stimmung einzufangen.
2: Genau. Und während Fabi für die Vocals zuständig ist, kümmere ich mich um das Ganze drumherum. Vom Mix und Mastering bis hin zur Veröffentlichung.
1: Wenn euch der Sound gefällt, checkt unbedingt das Musikvideo auf YouTube oder besucht uns auf www.fabileon.de.
2: Folgt uns auch gerne auf Social Media, damit ihr nichts verpasst. Und jetzt viel Spaß mit Es ist die Hölle.

0: coole Musik aus dem Saarland, die da produziert und fabriziert wird. Ja, das war gerade Fabi und Leon, die sich vorgestellt haben mit ihrer aktuellen Single und zuvor DJ Rufus. Jetzt gibt's noch eine Zugabe hier in der 200. Ausgabe von OK Saar aktuell. Es gibt gleich eine Interpretin, die gehörte damals zu einem der ersten, die dabei waren in der Saarland-Ecke. Da kann ich mich noch gut dran erinnern. Ja, sie stellt sich dann gleich vor und auch ein netter Gruß ist noch dabei. Aber zuvor, wie gesagt, Saarland-Ecke geht weiter. Hier ist Part 3. 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
1: Hallo liebe Hörer des OK Saar, hier ist Christina Betz. Erst einmal herzlichen Glückwunsch zu 200 Sendungen. Das macht ihr echt großartig. Und nun hört ihr meine Single, mit der hier alles begonnen hat, Keine Marionette. Viel Spaß damit. Ciao.

Ja, da kann ich mich noch gut dran erinnern, als Christina Betz als eine der ersten saarländischen Künstlerinnen mitgemacht hat bei OK Saar Aktuell. Das war ja am Anfang eine reine Wunschsendung und irgendwann hat die Sendung sich dann so entwickelt. Ja, das Geburtstagskind des Tages kam dabei, die Umfrage der Woche. Wir hatten diverse Quiz-Shows und Quiz-Fragen in der Sendung. Und wie gesagt, auch die Saarlandecke kam dann irgendwann mit dabei und Christina Betz war eine der ersten, die teilgenommen hat. Bis heute auch eine treue Hörerin. Ja, mach weiter so, Christina, vielen Dank. Und liebe Grüße. So, das hier, was ihr hört, das ist übrigens die allererste Themamusik von OK Saar Aktuell ab der Ausgabe 1 bis zur 71. oder 72. Ausgabe. Dieses schöne Kölsch. Da mal Prost. Ja, nehme ich jetzt auch zu moderieren. Es gibt nämlich jetzt den Musikwunsch von Sonja. Sie schreibt: Hallo Marc, herzlichen Glückwunsch zur 200. Ausgabe von OK Saar Aktuell und ich gelobe Besserung und möchte ab jetzt auch öfters wieder mitmachen. Ich gratuliere ebenfalls noch Udo Lindenberg, der heute 80 Jahre alt wird am 17. Mai zum Geburtstag. Aha, also dementsprechend ist die E-Mail dann am vergangenen Sonntag gekommen und wünsche mir von ihm den Titel Wozu sind Kriege da? Habe ich ja am Anfang der Sendung schon erwähnt, dass der Titel uns noch begegnen wird. Jetzt läuft er also gleich, aber zuvor dann noch der Musikwunsch, oh, den muss ich auch vorlesen, von Julia Malgen-Gräber. Sie schreibt: Lieber Marc, die 200. Sendung, Wahnsinn, was du hier schon alles geleistet hast und gemacht hast. Herzlichen Glückwunsch zu diesem großartigen Meilenstein. Ich wünsche mir passend zum Startjahr deiner Sendung, also aus 2021, den Song des Jahres, nämlich Wellerman. Passt ja irgendwie auch ein bisschen zu dir, im offenen Kanal, immer auf Kurs und mit voller Kraft voraus. Mach weiter so und auf die nächsten 200 Sendungen. Ja, vielen Dank, liebe Julia. Ja, und das ist eine schöne Idee. Hier ist Nathan Evans mit dem Wellerman.

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1: Manche Songs verlieren wirklich leider, muss man sagen, gar nicht an Aktualität, so auch dieses Werk von Udo Lindenberg und dem jungen Pascal. Wir sind hier mittendrin bei OKSA aktuell, Jubiläum, die 200. Ausgabe, und vorhin hatten wir den ältesten Song, der gewünscht worden ist, aus dem Jahre 1939, das war der Musikwunsch für Beate, diese Musik aus dem Zauberer von Oz, und jetzt gibt es gleich eine Ansage von einer Hörerin, die ist heute am weitesten entfernt. Um welche Entfernung es geht und wo sie genau ist, das hören wir gleich, aber zuvor der Musikwunsch für Andreas. Er schreibt: Hallo Marc, echte Camper machen's bei jedem Wetter. Wir genießen die Entspannung hier in Siersburg und eure tolle Musik. Und dazu wünsche ich mir das Lied

Hallo lieber Marc, heute reichen dich von weit, weit weg ganz liebe Grüße. Es ist auch ein besonderer Tag für dich. Es sind schon 200 Sendungen, also herzlichen Glückwunsch, weiter so. Ich habe einen Musikwunsch, passend zu meiner Japan-Reise gerade, und das ist Tokyo Drift. Und lieber Marc, bis bald, und ich werde dich auch von hier, von Japan, aufhören. Weiter so, ciao, ciao.

0: Das ist ja einfach sensationell, was hier passiert in dieser Jubiläumssendung. Da kommen wirklich Grüße aus der ganzen Republik, aber auch aus jeder Menge Entfernung. Ja, in diesem Falle aus Japan. Liebe Grüße zu Nunzia und weiterhin einen schönen Urlaub. Und schön, dass du mitgemacht hast. Natürlich auch ein Dankeschön an alle, die hier heute mitgemacht haben. Ja, genau so gelingt diese Jubiläumssendung. Und ihr wisst es, jeder von euch landet in dem Lostopf. Und am Wochenende wird ausgelost. Und irgendjemand von euch da draußen hat dann demnächst 3 Musikwünsche zu gut, wie das heute bei René der Fall war. So, gleich gibt es den Führenden, das stimmt ja gar nicht mehr. Er ist 2. geworden beim Kicker-Manager-Spiel und gleich gibt es dann auch noch die Ansage. Aber zuvor, oder mache ich das jetzt umgekehrt? Ja, ich muss ja noch was dazu sagen. Okay, also zuerst gibt es diese Ansage und anschließend spiele ich dann den Musikwunsch für Patrick. Es gibt die Les Humphrey Singers und das eher mit einem unbekannteren Titel, der da heißt Wouldn't She Be Nice.
1: Lieber Marc, hier ist der Christian aus Berus, einigen auch bekannt als Ziege. Wie ich höre, steht ein Jubiläum ins Haus, die 200. Sendung. Ein toller Anlass, zu dem ich dir ganz herzlich gratuliere. Und da möchte ich natürlich auch nicht fehlen in dieser Jubiläumssendung. Deswegen grüße ich alle Manager. In der Managerriege knistert es ja im Moment. Die Saison ist auf der Zielgeraden und es sind noch einige Kämpfe auszufechten. Um die Spitze wird noch gekämpft, aber auch einige Platzierungen. Und ich freue mich schon, wenn wir uns bald zum Saisonabschluss, in Cochem hätte ich beinahe gesagt, aber dieses Jahr sind wir ja in Leiven, nochmal treffen und die Saison Revue passieren lassen. Als Musikwunsch habe ich einen Titel von Pearl Jam im Gepäck, aber wie der heißt, verrate ich jetzt hier noch nicht. Das schreibe ich dir separat, damit du auch einen kleinen Beitrag zu meiner Ansage leisten kannst. Alles Gute, tschüss.
0: Ja, jetzt wollte er mich aufs Glatteis führen, der gute Ziege oder der gute Christian, aber ich sage den Titel natürlich gerne an von Pearl Jam, der da heißt Elderly Woman Behind the Counter in a Small Town. So, habe ich geschafft. Hier kommt die Musik.

Die Les Humphreys Singers mit einer unbekannteren Nummer. Übrigens habe ich jetzt bei der Dokumentation 50 Jahre Boney M., die gibt's ja derzeit in der ARD-Mediathek, auch erfahren, dass Marcia von Boney M. früher auch bei den Les Humphreys Singers war. So, was ihr jetzt erfahrt, was war denn die zweite Themamusik von Okasa aktuell? Ja, im Rückblick könnt ihr vielleicht sagen, jawohl, das war's. Das war nämlich diese hier. Genau, ab der 72. Sendung bis zur Ausgabe 130 waren diese sieben Tore die Themamusik. Und die, ja, beim Rückblick darf die natürlich nicht fehlen. Deshalb kommt die jetzt auch noch einmal zum Einsatz. Genauso wie die E-Mail-Adresse, die ich euch gerne nochmal verraten möchte für die nächste Ausgabe. Wenn ihr jetzt sagt, wow, die Sendung gefällt mir wirklich gut, ich möchte da auch mal einen Titel wünschen, dann macht das gerne und mailt an okasa@gmx.de. So, hier auf meinem Ablaufplan steht übrigens noch die Umfrage der Woche Teil 2 aus der letzten Woche. Das waren ja die fünfjährigen Hits. Die waren im Jahr 2021 alle ziemlich weit vorne. Da beschäftige ich mich in ganz genau zwei Musikwünschen damit. Aber zuvor gibt's gleich noch den Musikwunsch für Gabriele Bapp mit dem Titel Du kannst zaubere. Und zuvor der Musikwunsch für Sebastian. Und zum zweiten Mal kommt Michael Jackson auf uns zu. Also wie gesagt, ich frage mich, hat das mit dem aktuellen Michael Jackson Film zu tun oder ist das einfach nur Zufall? Ja, weil sonst, auch wenn er der King of Pop ist, wird er nicht unbedingt so oft gewünscht. Aber wie gesagt, heute jetzt schon zum zweiten Mal. Und für Sebastian gibt es den Titel Who is it?

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0: Do Canz Zaubere, das war der Musikwunsch für Gabriele hier bei Okasa aktuell. Heute bei der 200. Ausgabe, man kann es gar nicht oft genug sagen. Und es wird jetzt so richtig interessant, wenn der Moderator mal ein Schlückchen getrunken hat, ja, ob man alles noch versteht und ob die Zunge noch entsprechend rund geht, ja. Aber eine Korrektur, die gibt es jetzt. Ich habe vorhin noch gesagt bei Boney M., dass Marcia bei den Les Humphrey Singers war. Das stimmt natürlich nicht. Ja, das war Liz Mitchell, die war damals vor Boney M., also so Mitte der 70er, Anfang der 70er bei den Les Humphrey Singers. Mitte der 70er passt besser. So, jetzt arbeiten wir was auf.
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0: Genau, das fehlt ja noch, da haben bestimmt viele schon drauf gewartet, denn am letzten Freitag, da ging die letzte Umfrage der Woche online, übrigens die neueste, die geht gleich online, es ist jetzt, ja, es ist schon fast Zeit, ja, kurz vor 21.30 Uhr, deswegen der Hinweis, schaut gleich mal, aber wie gesagt, jetzt erstmal die Umfrage aus der letzten Woche und da ging es um das Jahr 2021 und speziell um den März 2021, denn dann ging Okasa aktuell auf Air oder On Air und das war die erste Sendung damals und wir haben geschaut, welche Titel waren denn damals im März 21 so in den deutschen Charts. Ihr habt wie folgt abgestimmt und das ist wirklich eine Überraschung für mich, ja, Platz 5, der Titel wurde so oft gewünscht bei Okasa aktuell, aber hier bei der Umfrage der Woche nur auf Platz 5 gelandet, Glass Animals mit Heat Waves. Platz 3, da gibt es eine Stimmengleichheit zwischen Bosse und Der letzte Tanz und Nathan Evans mit dem Wellerman. Den haben wir aber vorhin schon gehört, als Wunsch. Und auf Platz 1, ja, da haben sich wieder zwei eine Spitzenposition geteilt und deshalb laufen jetzt beide, die haben es verdient, mit jeweils 32% der Stimmen. Kommen jetzt Vincent Weiss mit dem Titel Wer, wenn nicht wir und anschließend The Weeknd mit dem Titel Save Your Tears.

Ja, das ist ja auch so eine Sache, die hat sich entwickelt hier in der Sendung bei OKASA aktuell in 200 Sendungen. Die Umfrage der Woche, die gab es am Anfang noch gar nicht, aber irgendwann kam sie und sie wurde so beliebt. Ja, und die Leute warten immer schon auf Freitag, 21.30 Uhr, übrigens auch heute. Ja, also das ist gleich soweit. 5 Titel stellen sich immer zur Wahl und dann wird fleißig geklickt und ihr könnt euren Favoriten in die Sendung bringen, auch für die nächste. Das ist dann die Ausgabe 201. Gleich eine absolute Stammhörerin. Wir haben ja heute wirklich viele Stammhörer dabei. Das ist ja toll, dass die auch bei dem Jubiläum mitmachen. Und zwar Rita Balzert. Aber zuvor, da gibt es jetzt einen Titel. Für wen ist der überhaupt? Für gar keinen. Den habe ich jetzt einfach mal so eingestreut. Die Band gehört bis heute zu meinen Favoriten. Und hier sind Keen mit dem Titel Disconnected. Und ich hoffe, ihr seid nicht disconnected. Das wäre wirklich fatal bei einem Internetsender wie dem offenen Kanal Saarland. Wir wünschen einen guten Empfang. Und jetzt viel Spaß mit Keen.

Hallo liebe Hörerinnen und Hörer des OKSAR. Heute gibt es bereits die 200. Ausgabe der Wunschhits vom OKSAR. Heute möchte ich mir gerne von Bülent Ceylan das Lied »Stumpf ist Trumpf« wünschen. Es ist die brandneue Single von Bülent. Ich möchte an dieser Stelle sehr herzlich Marc Prediger danken, dass er uns immer diese wunderbare Sendung zusammenstellt. Und die Hörerinnen und Hörer, die wünschen sich immer so wunderbare Lieder, so schön, von alten Schinken bis brandneue Musik, von Rock, Pop, Schlager, Musicals, alles Mögliche, was die Hörer sich wünschen. Es ist einfach toll. Ich hoffe, es geht noch unendlich weiter, denn solche Sendungen machen immer Freude und Spaß. Nun habt viel Spaß und Freude beim Musikhören der kompletten Sendung. Rita Balzert. Ciao.

Musik von Bülent Ceylan. Hätte auch keiner gedacht, dass er ja solche Musik macht, oder? So, ich habe das Gefühl, ich muss schon wieder draufhalten bei der Jubiläumssendung. Weiter geht's mit dem Musikwunsch für Andi aus Ulm. Er schreibt: Hallo Marc, herzlichen Glückwunsch zum Jubiläum. Mein Musikwunsch ist ein Klassiker, nämlich Max Werner mit Rain in May. Viel Spaß und der läuft jetzt. Und anschließend gibt sofort Achim mit seinem Musikwunsch.

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2: Ja, hallo, lieber Marc, liebe Hörer des Okasa. Erstmal herzlichste Glückwünsche zur 200. Sendung. Anlässlich dieser wünsche ich mir von Symphony of Cosmos Ruins of Eden. Ich hoffe noch auf viele weitere schöne Sendungen und wünsche euch allen einen schönen Abend,

0: Symphony of Cosmos, heute bei der Jubiläumssendung an diesem wunderbaren Freitag. Ja, und vom Wetter her wird das noch heißer an diesem Wochenende. Deswegen morgen Abend übrigens auch die Sommer-Pop-Party wieder im Programm ab 19 Uhr. Und gleich ab 22 Uhr, das dürfen wir nicht verschweigen, die Area 51. Und zwar mit Oliver Köhler-Wolf, heute zum Thema Wege und Straßen. Ja, lasst euch überraschen, was er alles rausgesucht hat. Aber noch ein paar Minuten sind wir hier bei OKSA aktuell. Übrigens haben einige geschrieben, die haben sich mehr oder weniger entschuldigt, ja, dass sie nicht jede Woche hier mitmachen. Also das ist ja gar kein Problem. Wenn ihr Zeit und wenn ihr Lust habt, dann macht einfach mit. Und wenn es mal nicht klappt, dann ist es halt so, ja. Da sind wir keinem böse. Aber auf jeden Fall, ich bin froh, wenn ihr mitmacht. Natascha hat geschrieben, auch sie gratuliert zur 200. Sendung und wünscht sich einen Titel von Westlife. Den hören wir gleich, nämlich Dreams Come True. Da muss ich auch an eine frühere Sendung Campus Radio Landau denken. Ja, die hatte ich ja auch mal Ende der 90er. Da wurde das auch mal gewünscht. Habe ich jetzt mal noch so im Gedächtnis. Aber zuvor der Musikwunsch ganz langsam für Carsten, der übrigens auch in dieser Woche Geburtstag hatte. Auch an dieser Stelle nochmals herzlichen Glückwunsch nachträglich, lieber Carsten. Und jetzt kommt deine Ansage und dein Musikwunsch.
1: Hallo, hier ist der Carsten. Ihr feiert heute die 200. Sendung von OKSA aktuell. Hierzu möchte ich den

0: Ja, so hört das Teil auf. Ja, sehr abrupt. Das war ein Stück von Westlife hier bei Okasa aktuell. Übrigens eine Korrektur noch. Die Area 51, die kommt natürlich gleich im Anschluss. Aber das Motto heute heißt Tag und Nacht. Ja, nicht Wege und Straßen. Also Tag und Nacht, da hätte zum Beispiel Carstens Wunsch auch gut reingepasst. Vielleicht läuft er ja. Der Titel Give Me The Night, den wir gerade noch hörten. So, an dieser Stelle sage ich jetzt beim letzten Musikwunsch Glückwunsch und zwar an den guten Willi. Der hat nämlich gewonnen beim Kicker-Manager-Spiel, verdient, muss man sagen, ja, auch wenn er Fan des 1. FC Köln ist. Also da hat er dann doch Fußball-Fachwissen bewiesen mit seinen Einkäufen und hat verdient gewonnen. Also herzlichen Glückwunsch zum Sieg. Und jetzt hat er in der letzten Ausgabe von Okasa aktuell frecherweise 2 Titel angesagt. Wir hören jetzt übrigens gleich die Ansage nochmal. Da haben die anderen Manager direkt interveniert und haben gesagt, das geht nicht so. Ja, köstlich. Aber wie gesagt, der zweite Musikwunsch, der lief dann nicht. Wir haben ja die Regel pro Hörer nur einen Wunsch, aber den habe ich natürlich aufgehoben. Und lieber Willi, der kommt jetzt. Also dein Musikwunsch und natürlich die Ansage kommt jetzt nochmal, ja, auch mit der Kritik der anderen Manager.
1: Wünsche ich mir noch hinterher was Spanisches. Also
2: Rosowski ist auch schon nur Spanisch.
1: Ein Wunsch. Das ist im Prinzip ein Wunsch und na, widersprechen wir nicht.
2: Ja. Schlag schneid raus.
1: Nee, kannst du ruhig machen. Cypress Hill mit dem Lied Tequila und zwar die spanische Version. Por favor.

Ja, das musste natürlich auch nochmal sein heute bei dieser Jubiläumssendung. Die Parcels, ja, meine Favorites. War ein tolles Konzert vor 4 Jahren, muss ich sagen. Und die baue ich immer mal wieder ein in die Sendung. Ja, wenn ich irgendwie noch Zeit habe, wie jetzt zum Beispiel am Schluss. Ja, und apropos Schluss, wer hat an der Uhr gedreht, könnte man jetzt auch wieder spielen oder sagen, denn die Sendung ist wirklich schon vorbei. Das gibt's ja nicht. 4 Stunden lang sind rum oder 4 Stunden sind rum. Die Jubiläumssendung ist am Ende. Ja, und dann bleibt für mich nur noch zu sagen, herzlichen Dank. Herzlichen Dank für eure Beteiligung bei der Sendung und fürs Einschalten bei der Sendung. Und wer heute irgendwas verpasst hat, vielleicht sogar seine eigene Ansage oder seinen eigenen Musikwunsch, morgen früh, wie immer, ab 10 Uhr gibt es die Wiederholung 4 Stunden lang bis um 14 Uhr. Und beim Wiederholungssonntag am Sonntag läuft diese Sendung auch nochmal. Am Mikro war der Marc. Ich wünsche einen wunderschönen Freitagabend, ein schönes Pfingstwochenende mit heißen Temperaturen, mit schöner Musik, mit coolen Getränken. All das wünsche ich euch und ja, wir hören voneinander. Die nächste Ausgabe, ich könnte jetzt einen Cliffhanger machen, denn ich weiß nicht genau, wann die kommt, aber im Juni irgendwann. Ja, haltet Ohren auf und die Augen auf und dann werdet ihr mitbekommen, wann die nächste Sendung kommt. Ihr könnt gerne schon euren Musikwunsch einreichen, der geht nicht verloren, der wird umgehend notiert und zwar an okasa@gmx.de. Das war's für heute, die 200. Ausgabe. Bis zum nächsten Mal. Bleibt alle gesund oder werdet gesund. Ciao!

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Area 51, die Radioshow im offenen Kanal Saarland Reloaded bei Loud FM. Hallo, herzlich willkommen, schön, dass ihr mit dabei seid zu Area 51, wie immer mit einem musikalischen Spezial. Die Playlist ist pickepacke voll und es wird mit Sicherheit eine schöne Sendung werden, denn es ist mal wieder für jeden was dabei. Egal ob Frühaufsteher oder Nachtschwärmer, jemand, der den Tag voll ausnutzt oder gerne die Nacht zum Tag macht. Heute geht es um Musiktitel, in denen der Begriff Tag oder Nacht vorkommt oder auch gerne natürlich auf Englisch Day and Night. Und diese Jungs hier, die verbringen jetzt den Abend mit uns. Sie starten mit uns in das Thema Night and Day, Tag und Nacht hier bei Area 51. Ich bin Oliver Köhler-Wolf und das hier sind die Rolling Stones und Let's Spend the Night Together.

Bon Jovi, Someday I'll Be Saturday Night. Und das hier sind die Jungs von U2 und The New Year's Day. Hier ist Area 51 im Okasa.

The Boss, Bruce Springsteen und Waiting on a Sunny Day. Hier ist Area 51, das musikalische Spezial Tag und Nacht, Night and Day. Heute spielen wir nur Musiktitel, in denen der entsprechende Begriff vorkommt. Wie jetzt zum Beispiel von der Hamburger Band Monty Special mit dem Titel Cold Days, Hot Nights. Diese waren eine multinationale Synthie-Pop-Band, die sich 81 in der Hansestadt gründeten. Gründungsmitglieder waren Manfred Tissitiers als Sänger und Bassist, Michael Greto als Keyboarder, Reinhard Dicky-Tarach als Schlagzeuger und der Däne Nils Tuxen als Gitarrist. Und der Name Monty Special geht auf ein scharfes indisches Gericht zurück, das Sänger Manfred Tissitiers in einem Londoner Restaurant gegessen hatte. Da bin ich aber froh, dass es kein Leverwurst weg Band gibt. Schöne Grüße in die Pfalz, aber wie wär's denn eigentlich mal mit einer Leona-Gruppe oder mit Horische mit Specksauce? Also ich glaube, ich muss mal hier so ein bisschen rumtelefonieren und fragen, wer ein bisschen Musik machen möchte.

Nacht. Lea und Mark Forster mit 3 Uhr nachts passt damit wunderbar in die Area 51 Playlist Tag und Nacht bzw. Night and Day. Und wusstet ihr, dass Lea im Vorfeld bei Mark Forster als Background-Sängerin sang? Dann wurde das Ganze umgedreht. Mark Forster war mal im Hintergrund bei Leas Hit Zu dir. Und dann haben sie sich dann doch zusammengetan. Und beide Hauptstimmen eben 3 Uhr nachts. Und wir bleiben deutsch. Mittlerweile ein Klassiker. Von den Toten Hosen, Tage.

Jonas Myron, Day Out Battle. Und das hier ist Sascha. Good Days, hier ist Area 51 im Okasa.

0: Phil Collins in the Air Tonight braucht man, glaube ich, nicht wirklich groß zu erklären. Passt natürlich auch in unsere Playlist Day and Night, Tag und Nacht hier bei Area 51 im offenen Kanal. Schön, dass ihr mit dabei seid. Die Gebrüder Blattschuss, auch sie sind in der Playlist heute. Beppo Pohlmann, Hans Marquardt und Harald Kripkowski. Dazu dann noch Jürgen von der Lippe und Hans-Werner Olm. Das waren die fünf Blödel-Leute, so kann man es nennen, die Ende der 70er und Anfang der 80er Jahre eben diese Blödel-Hits geschrieben und dafür auch große Erfolge gefeiert haben, sind auch dabei. Und zwar mit, ja, wie kann es anders sein, wir kennen es alle natürlich, die Kreuzberger Nächte.
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Lena Meyer Landrut, Touch a New Day und das hier ist aus dem Jahr 1966. Schöne Klassiker von The Loving Spoonful und What a Day for a Daydream. Hey, haben wir gleich zweimal den Tag. What?

Die Banana Fishbones und Easy Day. Hier ist Area 51 mit dem musikalischen Spezial. Heute gibt es nur Titel, in denen das Wort Tag oder Nacht oder auch gerne auf Englisch Day oder Night drin vorkommt, wie jetzt auch der nächste Song. Und dazu gibt es eine kleine Story. Auf die Idee zu All Night Long kam Lionel Richie während eines Urlaubs in der Karibik. Das Lied sollte eine Art multikulturelle Partystimmung erzeugen und für den Schluss des Songs hatte er sich etwas ganz Besonderes ausgedacht. Er wollte einen afrikanischen Teil einbauen. Lionel rief also einen Freund bei der UNO an und fragte nach ein paar typisch afrikanischen Ausdrücken, die er im Lied verwenden könnte. Staunend erfuhr er, dass es unzählige afrikanische Dialekte gibt und ein Wort ganz verschiedene Bedeutungen haben kann, es also ein typisch afrikanisch so nicht gibt. Aber Lionel wusste sich zu helfen. Er erfand ganz einfach sein eigenes Afrikanisch, schusterte ein paar Worte zusammen, die irgendwie an Afrika erinnern.

Das reimte er dann zusammen. Das klang wohl überzeugend, denn immer wieder kommen Leute zu Lionel und behaupten, ganz genau zu verstehen, worum es in der afrikanischen Passage geht. Lionel hört dann aufmerksam zu und sagt aber nicht, wie die Textstelle zustande kam. Er möchte niemanden schließlich gerne blamieren. Und hier ist es. All Night Long und the one and only Lionel Richie.

0: Live-Aufnahme aus der Royal Albert Hall in London, Coldplay und Midnight. Und auch der hier ist live richtig gut. Herbert Grönemeyer mit Demo letzter Tag und danach der Klassiker von den Beatles, It's a Hard Day Night.
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Der Eurovision Song Contest lag einige Jahre um die Jahrtausendwende brach. Deutschland blamiert sich nach und nach, wird immer mal wieder Letzter, Vorletzter, kaum Punkte und wird von der europäischen Musikszene eigentlich nur noch belächelt. Bis einer kam und das 2004 änderte. Stefan Raab suchte mit seiner TV-Sendung TV Total bei SSDSGPS, kurz abgekürzt für Stefan sucht den Super Grand Prix Star, einen ehrlichen Musiker, den er zum Grand Prix bringt. Und das hat er mit Max Mutzke geschafft. Und das Ganze war dann auch beim Eurovision Song Contest sehr erfolgreich. Platz 8 beim Eurovision Song Contest in Istanbul, solide Punktzahl und Deutschland ist wieder wer. Und Max ist seitdem auch weiterhin gut im Geschäft. Und wir hören es an, weil es passt zu unserer Playlist Tag und Nacht, Night and Day, hier bei Area 51.

Auch nach über 50 Jahren erfolgreich AC/DC, You Shook Me All Night Long, live at River Plate. Eine Wahnsinnsaufnahme und live, obwohl des hohen Alters, immer noch richtig, richtig gut unterwegs. Hier ist Area 51 mit der Playliste Tag und Nacht. Wir spielen heute Songs, in denen eben entsprechend die Wörter Tag und Nacht oder auch auf Englisch Day and Night drin vorkommen. Wie jetzt zum Beispiel von Finlay Quay und Sunday Shining.

Diese Stimme, die kennt wirklich jeder Musikliebhaber. The one and only Mr. Joe Cocker, persönlicher Freund von Thomas Gottschalk und gern gesehener Gast bei Wetten, dass? Und gerne auch gespielt in unseren Sendungen hier bei Area 51, wenn's passt, in dem Fall Volltreffer When the Night Comes. Und das hier ist M83 und Midnight City.

Bon Jovi und seine Jungs mit Everyday aus dem Jahr 2002. Das Ganze auf dem Album Bounce. Und die waren damals sehr inspiriert von den Terroranschlägen des 11. September. Im Text zu Everyday gibt die Band Hoffnung auf bessere Zeiten. Da heißt es: Ich habe genug geweint, geblutet, geschwitzt und gestorben. Höre mir zu, wenn ich sage, jeden Tag lebe ich mein eigenes Leben. Ich werde den Himmel berühren, ich werde meine Flügel ausbreiten und fliegen. Ich bin nicht hier, um herumzualbern. Jeden Tag lebe ich mein eigenes Leben. Und Gitarrist Richie Sambora erklärte dazu: Zeit ist das Wertvollste, was du hast. Also sollten wir jeden Moment im Leben in vollen Zügen genießen. Denn schließlich kann jeder Tag der letzte sein. Und so ein kleines bisschen Hintergrund sehr gerne hier auch zum Thema Tag und Nacht.

Martin Garrix und Summer Days. Das Ganze featuring Macklemore und Patrick Stump. Hier ist Area 51 im offenen Kanal Saarland bei Loud FM. Heute Musik zum Thema Tag und Nacht. Wie die Jungs von U2 und Beautiful Day. 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

Ein schöner Tag oder auch Lovely Day ist ein Song des amerikanischen Soul- und R&B-Sängers Bill Withers. Der Song erschien im Dezember 1977 und ist auf seinem 6. Album Menagy zu finden. Gegen Ende hält Withers einen Ton, der mit 18 Sekunden zu den längsten jemals auf einem amerikanischen Popsong aufgenommenen Tönen gehört. 2021 landete der Song auf Platz 402 der Top 500 Best Songs of All Time des Rolling Stone.

Das waren lange 18 Sekunden und das war leider auch schon Area 51 für heute mit Musik zum Thema Tag und Nacht oder auch Night and Day. Ich hoffe, es hat euch Spaß gemacht. Ich hoffe, es hat euch gefallen. Solltet ihr euch jetzt in die Nacht verabschieden, dann wünsche ich euch eine entsprechend gute. Solltet ihr den Tag noch weiter genießen, dann einen schönen Tag. In diesem Sinne, danke fürs Zuhören, bis zum nächsten Mal. Tschüss, ciao und auf Wiederhören, sagt euer Oliver Köhler-Wolf. Okay, und das hier ist Helene Fischer mit Unser Tag. Den kann man wunderbar auch mal auf einer Hochzeit spielen. In diesem Sinne, schöne Grüße an all meine Paare, die ich als DJ betreuen durfte.

S1, Europa Villa Saar, die Verkehrslage. Saarland, im nördlichen Landesbereich kommt es durch herabfallende Äste zur erhöhter Unfallgefahr. Rheinland-Pfalz, in den Höhenlagen Nebel mit Sichtweiten um 50 Meter und Glatteis durch überfrierende Nässe. Jahreshitparade. Am Mikrofon Wolfgang Hellmann.

Nicht erschrecken, ich bin's nur. Aber das nur für eine Moderation, denn die erste Moderation fehlt. Und das bei dieser tollen Ausgabe. Es gibt nämlich eine Jahreshitparade. Und das aus einem ganz besonderen Jahr. Ein tolles musikalisches Jahr. Es geht nämlich in das Jahr 1983. Media Control hat immer am Jahresende die Top 75 des Jahres ermittelt und SR1 präsentierte sie. Aber nicht ganz, sondern nur in Anführungszeichen die Top 50 des Jahres. Und das Ganze immer am Silvesternachmittag. Und zwar immer in der Zeit von 14 bis 18 Uhr. Genau diese Top 50 des Jahres ist uns erhalten geblieben und die präsentieren wir jetzt heute als Sendepremiere. Und das ist wirklich ein Genuss, denn es ist ein erstaunlich starker Jahrgang, das Jahr 83. Wolfgang Hellmann ist gleich wieder zur Stelle, ab, ja, nach der Position 50 und präsentiert diese Obersahne aus diesem Jahr. Lasst euch mal überraschen, wer alles dabei ist. Ich kann sagen, macht das Radio laut, es lohnt sich wirklich.

So, ich war jetzt gerade noch ein paar Sekunden weg. Ich habe den roten Teppich ausgelegt, ja, für Wolfgang Hellmann. Denn es ist wirklich ein Genuss, diese Top 50 des Jahres. Aber ich spiele jetzt natürlich auch gerade mal Platz 50. Und wie gesagt, danach geht's weiter mit dem Originalmoderator, Wolfgang Hellmann. Freut euch drauf. Und ich darf jetzt Platz 50 ansagen. Und das ist auch ein Genuss für alle NDW-Fans. Denn hier ist erfolgreich im Jahre 83 gewesen und Platz 50 belegt Trio mit dem Titel Anna, lass mich rein, lass mich raus.

In der Liste der beliebtesten Platten des Jahres 83 für das die Runde Position 50. Anna, lass mich rein, lass mich raus vom Trio. Auch für Nicole war das Jahr 83 wieder ein Erfolgsjahr. Sie belegt die Position 49 mit Ich hab dich doch lieb.

Nicole mit Ich hab dich doch lieb, die Position 49. Tja, jetzt kommt so eine kleine Erklärung, um einige Dinge mal mitzuteilen, die vielleicht nicht so bekannt sind. Comeback and Stay von Paul Young, wir wissen das alle, war wochenlang in den letzten Wochen Position 1 in der Verkaufshitparade. Sie ist noch vertreten in dieser und wohl auch in der nächsten Woche noch und zählt natürlich auch Anfang des Jahres 84 noch für die Verkaufshitparade Ende des Jahres 84 mit. Und wenn Paul Young nur auf Platz 48 in der Verkaufshitparade 83 angelangt ist, dann liegt das daran, dass eben nicht die Gesamtlaufzeit gewertet werden kann, denn es ist nun mal Schluss im Dezember und die Position, die jetzt noch auf ihn zukommen in den kommenden Wochen, auch wenn er auf Position 18 noch irgendwann mal liegen sollte, das zählt ja mit, die können natürlich erst ins Jahre 84 dann gehen und dort gewertet werden. Also Paul Young deshalb nur auf Position 48 mit Comeback and Stay, Paul Young.

Nach seinem ersten ganz großen Erfolg Wherever I Lay My Head war dies Paul Young mit der Position 48 in der Jahreshitparade Come Back and Stay. Und für alle Freunde von Paul Young sei gesagt, dass der Titel Wherever I Lay My Head in der Jahreshitparade Deutschland auf Platz 100 zu finden ist. Die nächste Aufnahme war ein Riesenhit in England, kam dann nach Deutschland, wurde auch zum Supererfolg für die Gruppe und war auch Platz 1 in Amerika. Und dieser Titel landet bei uns in der Jahreshitparade auf Platz 47, die Rhythmics und Love is a Stranger.

Position 47 geht also an die Eurythmics mit dem Titel Love is a Stranger. 7:07:30. SR1 Europa Wille Saar, die Top 50 des Jahres, die Jahreshitparade 83. Sie empfangen uns auf der Mittelwelle 1422 kHz gleich 211 Meter und auf UKW. Im Kanal 3, Stereo, 88 MHz. Auch aus Holland kam in diesem Jahre einiges auf uns zu und sehr erfolgreich waren die Flirts. Sie belegen die Position 46 in der Jahresverkaufshitparade mit Passion.

Die Flirts. Passion. Position 46. Dies also ein Erfolg aus Holland, der dann auch bei uns in die Verkaufshitparade kam. Die nächste Platte war ein Riesenknaller in der englischen Hitparade, kam dann zu uns rüber nach Deutschland und war wochenlang zu finden in der Aufstellung der meistverkauften Platten, in der Top 75. Come on Eileen hieß die Aufnahme, Jahreshitparadenplatz 45, Dexys Midnight Runners.

SA1, Europawelle Saar, Meldungen über Verkehrsstörungen liegen uns zurzeit nicht vor. Dexys, Midnight Runners und Come On Eileen. In der Jahreshitparade die Position 45. Wir haben noch 3,5 Stunden Zeit für die Jahreshitparade auf SR1 Europawelle Saar. Die meistverkauften Singleplatten des Jahres 83. Nicht nur Erfolge aus Holland, aus Amerika und England sind in dieser Riesenaufstellung der 50 beliebtesten Platten. Nein, es gibt auch Titel, die aus Deutschland in die Hitparade kamen. Andy Borg, ein Beispiel, sein Riesenhit im Jahre 83, bei uns zu finden auf der Position 44, Arrivederci, Claire.

Trotz der sogenannten neuen deutschen Musikwelle kam auch sowas in die Verkaufshitparade. Wie wir sehen, auf Position Nummer 44, Andy Borg mit Arrivederci Claire. Die nächste Platte war ein Riesenerfolg in England. Die Gruppe heißt Nazareth. Und der Top-Hit dieser Formation im Jahre 83 in der deutschen Verkaufshitparade, das ist die Position 43. Nazareth und Dream On. Dream On.

Dream On, ein Riesenerfolg in der Jahreshitparade für Nazareth. Und das war die Position 43. Die nächste Platte war bereits in der Auswertung der Jahreshitparade 82 dabei, schwappte aber dann mit den Notierungen in die ersten Auswertungslisten, in die Wochenhitparaden des Jahres 83 und hat somit auch einen Platz in der Jahresauswertung in diesem Jahr gefunden. Es geht um FR David. Sein großer Erfolg, wie gesagt, 82 und auch 83, die Position 42, Words.

Die Spider-Murphy-Gang, ich schau dich an. Position 41. Und falls Sie eben erst eingeschaltet haben, hier ist SA1 Europa Wille Saar mit der Jahreshitparade 83. Die Top 50 des Jahres. 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Noch zu hören bis 18 Uhr. Also bis zur Position 1. Dies also war die 41, die Spider-Murphy-Gang. Wir haben die 40, eine weitere Produktion aus Deutschland. Die Gruppe Spliff, der Titel Das Blech.

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Spliff und das Blech. Und das war in der Jahresauswertung 83 die Position 40. 9 Minuten vor 3. SR1 Europawelle Saar mit der Top 50 des Jahres. Die nächste Aufnahme kommt von einer sehr witzigen Gruppe aus England, die Dufte und auch lustige Videos machen, die man mal gesehen haben muss, um die Titel vielleicht ein bisschen besser zu verstehen. So geht's auch mit dem nächsten Titel. Our House heißt der Madness, Position 39.

Platz 39 geht also an Madness für den Titel Our House. Diese Jahreshitparaden, die werden ja in jedem Land aufgestellt, in England und auch in Amerika. Und in Amerika hat man nun die Platte herausgefunden, die am meist gekauften und am meist gesendeten ist in der US-Hitparade. Und das ist die Position 1 dort drüben. Die beliebteste Platte in den Vereinigten Staaten ist in diesem Jahr Police mit Every Breath You Take. Und die findet bei uns die Position 38.

Amerikas Top-Hit Nummer 1 des Jahres 83, bei uns auf der Position 38. Police mit Every Breath You Take. Dies war die erste Stunde. Die Jahreshitparade 83. Und wir haben geschafft, die Positionen 50 hoch bis zur 38. Es geht dann weiter nach den Nachrichten in der zweiten Stunde von 15.05 Uhr bis um 16 Uhr ab Position 38 weiter aufwärts.

SA1, Europawelle Saar, Meldungen über Verkehrsstörungen liegen uns zurzeit nicht vor. 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Das Ganze zu hören bis 18 Uhr auf SR1 Europawelle Saar. Am Mikrofon Wolfgang Hellmann und wir kommen zur Position 37, nachdem wir ja als letzte Platte in der vergangenen Stunde die 38 hörten. Every Breath You Take von Police. Die nächste Platte fängt ganz leise an. Ein Riesenerfolg, ein Ersterfolg. Das war die erste Singleplatte, die ein ganz großer Knüller wurde. Die Gruppe heißt Icehouse und der Titel Hey Little Girl.

Icehouse mit ihrem Titel Hey Little Girl, die Position 37. Die Titelmusik aus der Fernsehserie Unsere schönsten Jahre wurde ebenfalls ein Single-Erfolg in diesem Jahr. Der Interpret Frank Duval, Position 36, Give Me Your Love.

Die Themamusik aus der Fernsehserie Unsere schönsten Jahre, Give Me Your Love von Frank Duval. Das war die Position 36. Die Bee Gees, also die Herren Gibb, haben nicht nur sehr viel nun für sich selbst produziert, geschrieben und auch getextet, nein, auch für viele andere Interpreten, und fast alles wurde zum Erfolg, wie zum Beispiel ihre Produktion für Dionne Warwick, Heartbreaker. Bei uns zu finden in der Jahreshitparade auf Platz 35, Dionne Warwick.

Heartbreaker von Dionne Warwick, die Position 35. Es gab einen Riesenerfolg in England, in Amerika und auch in deutschen Landen im Jahre 83 für die Formation Culture Club. Culture Club, das darf ich jetzt schon vorwegnehmen, sind mehrmals vertreten in der Aufstellung der 50 beliebtesten und meistverkauften Platten in Deutschland im Jahre 83. Auf Position 34 erstmal der Titel, den wir dort finden, Karma Chameleon. Musik.

Karma Chameleon von Culture Club, die Position 34. Damit zu Udo Lindenberg. Für ihn war das Jahr 83 sehr interessant und erfolgreich. Zunächst die große Tour, die Odyssee 83. Und dann die Aufforderung, im Sonderzug nach Pankow einmal in der DDR spielen zu dürfen. Und es hat ja geklappt mit der Platte. Er hat's geschafft in der DDR. Hier also die Position 33 in der Jahreshitparade, Udo und der Sonderzug nach Pankow.

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1: Udo Lindenberg und das Panikorchester mit der Position 33, der Sonderzug nach Pankow. Weiter geht's mit einer deutschen Produktion. Nena heißt die Formation, der Titel Leuchtturm und das ist die 32.

Der Leuchtturm von Nena, das war die Position 32 in der Liste der Single-Jahres-Bestseller. SA1, Europa Wille Saar, Meldungen über Verkehrsstörungen liegen uns zurzeit nicht vor. 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Zu hören auf SA1 Europa Wille Saar noch bis 18 Uhr. Nena hatten wir mit Leuchtturm, das war die Position 32. Die 31 war ein Riesenerfolg in England und auch in Amerika. Natürlich auch bei uns, sonst wäre diese Platte nicht angelangt auf einer guten Position 31. Hazy Fantasy mit John Wayne is Big Laggy.

0: Showdown!
1: Azy Fantasy, John Wayne is Big Luggy. Das war die Position 31. Vom Plattenverkauf weltweit her gesehen könnte man das Jahr 83 als Michael Jackson-Jahr bezeichnen. Allein in Amerika hat es geschafft, in den ersten 5 Positionen mit 2 Titeln vertreten zu sein. In England war er auch ganz groß und auch bei uns vertreten in der Top 50 des Jahres mit 2 Aufnahmen. Unser Platz 30 geht zum ersten an Michael Jackson für den Titel Beat It.

In der Jahreshitparade 83, Platz 30 für Michael Jackson und Beat It. 9 Minuten nach 4:30. Die Jahreshitparade 83 auf SR1 Europawelle Saar. In diesem Jahr gab es ja 2 Sommerhits. Zum zweiten kommen wir noch. Wir wollen erst den ersten spielen, denn der ist auf Position 29 zu finden. Rigera und Vamos a la Playa.

Vamos a la Playa von Rigera, das war die 29. Und jetzt kommt so ein Überraschungserfolg des Jahres 83. Keiner hätte daran gedacht, dass diese Platte so hoch in der Verkaufshitparade des Jahres zu finden sein würde. Knickerbocker und Biene. Auf Position 28 mit dem Titel Hallo Klaus.

Knickerbocker und Biene mit ihrem Erfolg auf Platz 28 in der Jahreshitparade. Hallo Klaus. Wie gesagt, die Top 50 des Jahres ermittelt von Media Control in Baden-Baden zu hören auf SR1 Europa Ville Saar noch bis 18 Uhr. Dies eben war die 28. Und eine Supergruppe namens Supertramp belegt die Position 27. Ihr Erfolgstitel im Jahre 83, It's Raining Again.

Supertramps großer Erfolg It's Raining Again, die Position 27. Und damit wieder zu einem großen Erfolg, der aus Holland zu uns kam. Die Jungs hießen The Shorts und ihr Top-Hit im Jahre 83 auf Platz 26, Comment ça va?

SA1, Europawelle Saar, Meldungen über Verkehrsstörungen liegen uns zurzeit nicht vor. Die Jahreshitparade 1983. Wir sind in der dritten Stunde und kommen gleich zur Position 24 Trans-X mit Living on Video.